0: gut vorbereitet, trotzdem könne es zu Beeinträchtigungen kommen. Deswegen können Fahrgäste Tickets für Fernreisen kostenlos stornieren. Voraussetzung ist, dass das Ticket bis zum 23. Juni gebucht wurde und die Reise bis zum 30. Juni stattfinden sollte. Diese Tickets können online oder im Reisezentrum storniert werden. Fiona Reinhardt, Nachrichtenredaktion.
1: Der US-Elektroautobauer Tesla will seine Produktion im Werk Grünheide bei Berlin stärker hochfahren. Das Unternehmen teilte mit, weitere 1.000 Beschäftigte einzustellen und ab Oktober die Produktion auf 7.500 Fahrzeuge pro Woche zu steigern. Im April hatte Tesla bereits die Einstellung von 1.900 Mitarbeitern angekündigt.
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3: Auf der A1 Richtung Osnabrück stockt der Verkehr zwischen Bremen-Brinkum und dem Dreieck Stur auf 2 Kilometern. Rechnet mit etwa 4 Minuten Zeitverlust. Gute Fahrt.
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3: Bei euch in Herzlake sind es aktuell 18 Grad. Genauso auch in Twist. Und Metten meldet ebenfalls 18 Grad. In der Nacht sinkt das Thermometer auf warme 24 Grad. So wird das Wetter morgen. Es erwartet euch ein Tag mit Sonne, Wolken und Regen bei anfangs 24 Grad. Im Laufe des Tages steigt das Thermometer auf hochsommerliche 33 Grad an.

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1: Ich bin Dirk Zeitler. Die deutsche Fußballnationalmannschaft hat ihr drittes Gruppenspiel bei der WM mit 1:2 gegen Ecuador verloren. Für die K.O.-Runde war die DFB-Auswahl bereits vor dem Anstoß als Gruppensieger qualifiziert. Die Elfenbeinküste folgt Deutschlands ins 16. Finale. Der Afrikameister von 2024 gewann gegen Curaçao mit 2:0. Nach dem verheerenden Erdbeben in Venezuela haben die Behörden bisher 188 Tote gezählt. Fachleute rechnen jedoch mit deutlich mehr Todesopfern. Auch Deutschland hat Hilfe angeboten.
2: Wir helfen, wir stehen an der Seite Venezuelas, sagt Kanzler Merz. Mehrere Transportflugzeuge der Bundeswehr, die stünden bereit, versichert der Verteidigungsminister. Und in der Tat, Material und Rettungsteams. Eigentlich wird alles gebraucht im Krisengebiet. Dort graben Menschen mit bloßen Händen weiter nach Verschütteten. Andere stehen vor Trümmerbergen dort, wo einmal ihr Zuhause war. Mancherorts gibt es weder Wasser noch Strom. Claudia Wächter, Nachrichtenredaktion.
1: Wer angesichts der erwarteten Hitze eine geplante Bahnreise nicht antreten will, kann diese jetzt kostenfrei stornieren. Die Deutsche Bahn bietet erstmals eine sogenannte Hitze-Sonderkulanz an. Die hohen Temperaturen seien eine große Belastung für die Bahn, teilte der Konzern mit.
3: Die Weichen und die Technik könnten durch Hitze und Sonne beschädigt werden, heißt es von der Deutschen Bahn. Außerdem steige einerseits die Gefahr für Böschungsbrände, andererseits hat der Deutsche Wetterdienst ja auch schon Unwetter angekündigt. Die Bahn sei darauf gut vorbereitet, trotzdem könne es zu Beeinträchtigungen kommen. Deswegen können Fahrgäste Tickets für Fernreisen kostenlos stornieren. Voraussetzung ist, dass das Ticket bis zum 23. Juni gebucht wurde und die Reise bis zum 30. Juni stattfinden sollte. Diese Tickets können online oder im Reisezentrum storniert werden. Fiona Reinhardt, Nachrichtenredaktion.
1: Der US-Elektroautobauer Tesla will seine Produktion im Werk Grünheide bei Berlin stärker hochfahren. Das Unternehmen teilte mit, weitere 1.000 Beschäftigte einzustellen und ab Oktober die Produktion auf 7.500 Fahrzeuge pro Woche zu steigern. Im April hatte Tesla bereits die Einstellung von 1.900 Mitarbeitern angekündigt.
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4: Hallo auf die Straßen. Aktuell liegen uns keine Meldungen vor. Ihr habt freie Fahrt. In 30 Minuten gibt es hier das nächste Update. Kommt gut und sicher an euer Ziel.
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4: In Haselünne haben wir aktuell 18 Grad. In Haaren und Meppen sind es 17 Grad. In der Nacht sinkt das Thermometer auf warme 24 Grad. So wird das Wetter morgen. Es erwartet euch ein Tag mit Sonne, Wolken und Regen bei anfangs 24 Grad. Im Laufe des Tages steigt das Thermometer auf hochsommerliche 33 Grad an.

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1: Ich bin Dirk Zeitler. Die deutsche Fußballnationalmannschaft hat ihr drittes Gruppenspiel bei der WM mit 1:2 gegen Ecuador verloren. Für die K.O.-Runde war die DFB-Auswahl bereits vor dem Anstoß als Gruppensieger qualifiziert. Die Elfenbeinküste folgt Deutschlands ins 16. Finale. Der Afrikameister von 2024 gewann gegen Curaçao mit 2:0. Nach dem verheerenden Erdbeben in Venezuela haben die Behörden bisher 188 Tote gezählt. Fachleute rechnen jedoch mit deutlich mehr Todesopfern. Auch Deutschland hat Hilfe angeboten.
2: Wir helfen, wir stehen an der Seite Venezuelas, sagt Kanzler Merz. Mehrere Transportflugzeuge der Bundeswehr, die stünden bereit, versichert der Verteidigungsminister. Und in der Tat, Material und Rettungsteams. Eigentlich wird alles gebraucht im Krisengebiet. Dort graben Menschen mit bloßen Händen weiter nach Verschütteten. Andere stehen vor Trümmerbergen dort, wo einmal ihr Zuhause war. Mancherorts gibt es weder Wasser noch Strom. Claudia Wächter, Nachrichtenredaktion.
1: Wer angesichts der erwarteten Hitze eine geplante Bahnreise nicht antreten will, kann diese jetzt kostenfrei stornieren. Die Deutsche Bahn bietet erstmals eine sogenannte Hitze-Sonderkulanz an. Die hohen Temperaturen seien eine große Belastung für die Bahn, teilte der Konzern mit.
3: Die Weichen und die Technik könnten durch Hitze und Sonne beschädigt werden, heißt es von der Deutschen Bahn. Außerdem steige einerseits die Gefahr für Böschungsbrände, andererseits hat der Deutsche Wetterdienst ja auch schon Unwetter angekündigt. Die Bahn sei darauf gut vorbereitet, trotzdem könne es zu Beeinträchtigungen kommen. Deswegen können Fahrgäste Tickets für Fernreisen kostenlos stornieren. Voraussetzung ist, dass das Ticket bis zum 23. Juni gebucht wurde und die Reise bis zum 30. Juni stattfinden sollte. Diese Tickets können online oder im Reisezentrum storniert werden. Fiona Reinhardt, Nachrichtenredaktion.
1: Der US-Elektroautobauer Tesla will seine Produktion im Werk Grünheide bei Berlin stärker hochfahren. Das Unternehmen teilte mit, weitere 1.000 Beschäftigte einzustellen und ab Oktober die Produktion auf 7.500 Fahrzeuge pro Woche zu steigern. Im April hatte Tesla bereits die Einstellung von 1.900 Mitarbeitern angekündigt.
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4: Auf der A7 Richtung Hannover zwischen Northeim Nord und Echte liegen Reifenteile auf der Fahrbahn. Außerdem steht ein kaputtes Fahrzeug auf dem Standstreifen. Auf der A27 Richtung Walsrode zwischen Verden Ost und Walsrode West liegen Gegenstände auf der Fahrbahn. Auf der A30 Richtung Bad Oeynhausen zwischen Osnabrück-Nahne und dem Kreuz Osnabrück-Süd liegen Spanngurte auf der Fahrbahn. Gute Fahrt.
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4: Bei euch in Haaren sind es aktuell 17 Grad. In Papenburg messen wir 15 Grad und auch in Meppen werden 17 Grad gemeldet. In der Nacht sinkt das Thermometer auf warme 24 Grad. So wird das Wetter morgen. Es erwartet euch ein Tag mit Sonne, Wolken und Regen bei anfangs 24 Grad. Im Laufe des Tages steigt das Thermometer auf hochsommerliche 33 Grad an.

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1: Ich bin Dirk Zeitler. Die deutsche Fußballnationalmannschaft hat ihr drittes Gruppenspiel bei der WM mit 1:2 gegen Ecuador verloren. Für die K.O.-Runde war die DFB-Auswahl bereits vor dem Anstoß als Gruppensieger qualifiziert.
2: Es ist ein Dämpfer zur richtigen Zeit und hoffentlich ein Weckruf. Mit der bisher schwächsten Turnierleistung beendet das deutsche Team die Gruppenphase, trotz der ganz frühen Führung durch Leroy Sané. Danach zeigt das deutsche Team viele Schwächen, wirkt fahrig und unkonzentriert. Der Siegtreffer nach rund 80 Minuten völlig verdient. Die Fans in den gelben Trikots rasten förmlich aus. Ecuador hat sich für die K.O.-Phase qualifiziert. Julian Nagelsmann muss jetzt die richtigen Lehren aus der Pleite ziehen, denn mit noch so einer Leistung dürfte er schnell vorbei sein mit dem Traum vom WM-Titel. Aus New York, Thomas Bremser.
1: Die Elfenbeinküste folgt Deutschland ins 16. Finale. Der Afrikameister von 2024 gewann gegen Curaçao mit 2:0. Auch die Niederlande haben als Gruppensieger die K.O.-Runde erreicht. Die Niederländer gewannen gegen Tunesien mit 3:1. Japan und Schweden haben sich durch einen 1:1 Unentschieden im direkten Duell ebenfalls für die K.O.-Runde qualifiziert. Nach den verheerenden Erdbeben in Venezuela haben die Behörden bisher 188 Tote gezählt. Fachleute rechnen jedoch mit deutlich mehr Todesopfern. Auch Deutschland hat Hilfe angeboten.
3: Wir helfen, wir stehen an der Seite Venezuelas, sagt Kanzler Merz. Mehrere Transportflugzeuge der Bundeswehr, die stünden bereit, versichert der Verteidigungsminister. Und in der Tat, Material und Rettungsteams. Eigentlich wird alles gebraucht im Krisengebiet. Dort graben Menschen mit bloßen Händen weiter nach Verschütteten. Andere stehen vor Trümmerbergen dort, wo einmal ihr Zuhause war. Mancherorts gibt es weder Wasser noch Strom. Claudia Wächter, Nachrichtenredaktion.
1: Die Deutsche Bahn setzt künftig auf mehr Verlässlichkeit statt auf ehrgeizige Versprechen. Nach Angaben des Konzerns stehen mit einer neuen Strategie betriebliche Qualität und wirtschaftliche Stabilität im Mittelpunkt. Eine Fernverkehrspünktlichkeit von mindestens 80% wird nun erst für die 2030er Jahre angestrebt.
4: Und jetzt für euch das Niedersachsen-Update mit Christian Schmidt. Guten Morgen. Früher als im Durchschnitt hat die Kirscheernte im alten Land begonnen. Das hing vor allem mit der wiederholt frühen Blüte Anfang April zusammen, so die Landwirtschaftskammer Niedersachsen. In Goslar hat ein aufmerksamer Passant einen Hund in einem überhitzten Auto bemerkt und die Polizei gerufen. Die Beamten konnten dann ein leicht geöffnetes Fenster öffnen und den Hund befreien. Gegen die Halterin wurde ein Ordnungswidrigkeitenverfahren eingeleitet. Und heute und morgen soll die Hitzewelle dann ihren Höhepunkt in Niedersachsen erreichen. Die Werte klettern dabei auf bis zu 40 Grad.
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5: Auf der A1 Richtung Osnabrück liegt zwischen dem Dreieck Stur und Großibner ein Reifen auf der Fahrbahn. Auf der A293 Richtung Oldenburg West gibt es zwischen Oldenburg-Etzhorn und Oldenburg-Nadorst eine Gefahr durch eine ungesicherte Unfallstelle. Gute Fahrt.
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5: In Herzlake sind es aktuell 18 Grad, in Haselünne ebenfalls 18. In Lingen messen wir 19 Grad. Und so wird das Wetter heute. Es erwartet euch ein Tag mit Sonne und lockeren Wolken. Das Ganze bei sommerlich warmen 35 Grad.

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3: Mit Christian Schmidt. Einen schönen guten Morgen. Der mediale Hype rund um den Rettungsversuch von Buckelwald-Timmy, wir erinnern uns alle, sollte nach Ansicht von Umweltminister Christian Meyer den Blick vor allem auf den Zustand von Nord- und Ostsee lenken. Es sei wichtig, nicht nur über einen Wal immer zu diskutieren, sondern wir müssen insgesamt über den Meeresschutz neu nachdenken, so Meyer jetzt im Landtag. Die Meere seien durch Verschmutzung, menschliche Nutzung und auch Klimakrise stark belastet. Der Minister forderte unter anderem zurückgelassene Fischernetze und Plastikmüll aus unseren Meeren zu entfernen, Rückzugsräume für die Bewohner der Meere zu schaffen, sowie auch den Unterwasserlärm etwa beim Bau von Offshore-Windparks zu verringern. Früher als im Durchschnitt hat die Kirscheernte im alten Land begonnen. Das hängt vor allem mit der wiederholt frühen Blüte Anfang April zusammen, so die Landwirtschaftskammer Niedersachsen. Die Experten, die erwarten leicht überdurchschnittliche Erträge bei den späteren Sorten. In Goslar, da hat ein aufmerksamer Passant einen Hund in einem überhitzten Auto bemerkt und sofort die Polizei gerufen. Die Beamten konnten ein leicht geöffnetes Fenster dann auch öffnen und den Hund befreien. Gegen die am Ende uneinsichtige Halterin wurde ein Ordnungswidrigkeitenverfahren eingeleitet. Ja, und heute und morgen soll ja die Hitzewelle dann ihren Höhepunkt bei uns in Niedersachsen erreichen. Dabei klettern die Werte auf bis zu 40 Grad. Erst ab Sonntag soll es dann langsam etwas angenehmer werden.
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4: Auf der A1 Richtung Osnabrück liegt zwischen dem Dreieck Stur und Großibner ein Reifen auf der Fahrbahn. Auf der A293 Richtung Oldenburg-West liegt zwischen Oldenburg-Etzhorn und Oldenburg-Nahdorst eine ungesicherte Unfallstelle auf der Fahrbahn. Gute Fahrt.
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4: In Twiest zeigt das Thermometer aktuell 17 Grad. In Haaren sind es 16 Grad, genauso wie in Dörpen. Und so wird das Wetter heute. Es erwartet euch ein Tag mit Sonne und lockeren Wolken. Das Ganze bei sommerlich warmen 35 Grad.

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1: Ich bin Dirk Zeitler. Die deutsche Fußballnationalmannschaft hat ihr drittes Gruppenspiel bei der WM mit 1:2 gegen Ecuador verloren. Für die K.O.-Runde war die DFB-Auswahl bereits vor dem Anstoß als Gruppensieger qualifiziert.
2: Es ist ein Dämpfer zur richtigen Zeit und hoffentlich ein Weckruf. Mit der bisher schwächsten Turnierleistung beendet das deutsche Team die Gruppenphase, trotz der ganz frühen Führung durch Leroy Sané. Danach zeigt das deutsche Team viele Schwächen, wirkt fahrig und unkonzentriert. Der Siegtreffer nach rund 80 Minuten völlig verdient. Die Fans in den gelben Trikots rasten förmlich aus. Ecuador hat sich für die K.O.-Phase qualifiziert. Julian Nagelsmann muss jetzt die richtigen Lehren aus der Pleite ziehen, denn mit noch so einer Leistung dürfte er schnell vorbei sein mit dem Traum vom WM-Titel. Aus New York, Thomas Bremser.
1: Die Elfenbeinküste folgt Deutschland ins 16. Finale. Der Afrikameister von 2024 gewann gegen Curaçao mit 2:0. Auch die Niederlande haben als Gruppensieger die K.O.-Runde erreicht. Die Niederländer gewannen gegen Tunesien mit 3:1. Japan und Schweden haben sich durch einen 1:1 Unentschieden im direkten Duell ebenfalls für die K.O.-Runde qualifiziert. Nach den verheerenden Erdbeben in Venezuela haben die Behörden bisher 188 Tote gezählt. Fachleute rechnen jedoch mit deutlich mehr Todesopfern. Auch Deutschland hat Hilfe angeboten.
3: Wir helfen, wir stehen an der Seite Venezuelas, sagt Kanzler Merz. Mehrere Transportflugzeuge der Bundeswehr, die stünden bereit, versichert der Verteidigungsminister. Und in der Tat, Material und Rettungsteams. Eigentlich wird alles gebraucht im Krisengebiet. Dort graben Menschen mit bloßen Händen weiter nach Verschütteten. Andere stehen vor Trümmerbergen dort, wo einmal ihr Zuhause war. Mancherorts gibt es weder Wasser noch Strom. Claudia Wächter, Nachrichtenredaktion.
1: Die Deutsche Bahn setzt künftig auf mehr Verlässlichkeit statt auf ehrgeizige Versprechen. Nach Angaben des Konzerns stehen mit einer neuen Strategie betriebliche Qualität und wirtschaftliche Stabilität im Mittelpunkt. Eine Fernverkehrspünktlichkeit von mindestens 80% wird nun erst für die 2030er Jahre angestrebt.
4: Und jetzt für euch das Niedersachsen-Update mit Christian Schmidt. Guten Morgen. Früher als im Durchschnitt hat die Kirscheernte im alten Land begonnen. Das hing vor allem mit der wiederholt frühen Blüte Anfang April zusammen, so die Landwirtschaftskammer Niedersachsen. In Goslar hat ein aufmerksamer Passant einen Hund in einem überhitzten Auto bemerkt und die Polizei gerufen. Die Beamten konnten dann ein leicht geöffnetes Fenster öffnen und den Hund befreien. Gegen die Halterin wurde ein Ordnungswidrigkeitenverfahren eingeleitet. Und heute und morgen soll die Hitzewelle dann ihren Höhepunkt in Niedersachsen erreichen. Die Werte klettern dabei auf bis zu 40 Grad.
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5: Auf der A1 Richtung Bremen gibt es zwischen Brinkum und Asten 2 Kilometer Stau. Gute Fahrt.
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5: Bei euch in Sögel sind es aktuell 15 Grad, in Lingen messen wir 19 und Dörpen meldet 16 Grad. Und so wird das Wetter heute. Es erwartet euch ein Tag mit Sonne und lockeren Wolken. Das Ganze bei sommerlich warmen 35 Grad.
6: Einen wunderschönen guten Morgen. Hey Leute, schon wieder Freitag. Das Wochenende steht vor der Tür. Ah, nicht mehr lang bei der Hitze. Die Woche hat sich so unfassbar lang angefühlt, oder? Ich habe gleich erstmal eine ganz, ganz tolle Ehre. Wir schalten nämlich gleich rüber nach Nashville, denn morgen Abend in der Nacht zu Sonntag gibt ja Alan Jackson sein Abschiedskonzert eben in Nashville und wir sind für euch vor Ort und deswegen gleich also die Schalte rüber in Richtung Starten. Davor gibt's noch Gotthard mit He Ain't Heavy, He's My Brother und davor gibt's noch meinen Lieblingssong zum Start in diese Sendung, Old Dominion mit Memory Lane.

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1: Morgen Abend in der Nacht von Samstag auf Sonntag sagt eine Legende tschüss. Alan Jackson gibt sein allerletztes Konzert in Nashville. Hat wirklich die komplette Country-Szene dafür auch nochmal rangeholt, die dort auch eben kurz mit tschüss sagen. Auch eben auf der Bühne performen. Das wird ein legendäres Konzert, muss man wirklich so klar sagen. Und eine, die das Konzert miterleben darf, das ist die Julia und die ist mir jetzt zugeschaltet. Julia, wie groß ist die Vorfreude auf morgen?
2: Ja klar, also die Vorfreude ist natürlich riesig bei uns. Wir haben das Ganze schon seit fast einem Jahr jetzt geplant und gebucht und freuen uns jetzt mega, dass es endlich soweit ist.
1: Ja, das kann ich mir vorstellen. Du nimmst deinen Freund ja mit. Wie kommt es dazu, dass er jetzt extra nach Nashville dafür hinfliegt?
2: Ich war damals nach dem Abi ein Jahr in den USA und habe mich da so in die Country-Musik verguckt. Und er kommt aus Brasilien, mein Freund, und da ist Country-Musik auch richtig riesengroß. Und deswegen connectet uns das auch so ein bisschen. Und wir haben schon immer gesagt, wir müssen irgendwann mal zusammen nach Nashville fliegen. Und jetzt ist es endlich soweit, nachdem wir 4 Jahre jetzt zusammen sind.
1: Das wird auf jeden Fall ein Moment sein, den ihr niemals im Leben vergessen werdet. Da bin ich mir ganz sicher. Auf wen freut ihr euch denn am meisten? Es ist ja gefühlt die komplette Country-Szene dort.
2: Am meisten freuen wir uns natürlich auf Alan Jackson, klar. Es ist auch einer unserer Lieblingssänger. Vor allem dann auch noch in Kombination mit seinem Best Buddy George Strait. Persönlich freue mich auch sehr auf Lainey Wilson. Ja, Luke Combs auch tatsächlich. Also da ist ja wirklich das Who's Who von Country vertreten am Samstag. Ich bin schon sehr, sehr, sehr gespannt, wie es werden wird.
1: Ganz sicher richtig großartig. Julia, ich bin ganz neidisch, wir alle, glaube ich, hier gerade. Aber es sei dir gegönnt. Wir wünschen dir ein ganz, ganz tolles Konzert und freuen uns natürlich dann schon am Montag von dir zu hören, wie eben der Abschied von Alan Jackson so war.
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1: Schön, dass ihr mit dabei seid hier im neuen Country Morgen auf The Wolf. Und heute im Country Nachmittag ab 16 Uhr gibt's ja schon eine neue Ausgabe unserer Hot 20 der deutschen Country Charts. Moderiert vom Kollegen Martin Fischer und der ist gerade bei mir. Hi Martin.
2: Moin Zettel, grüß dich.
1: Martin, wenn ich so auf die letzten Wochen so drauf schaue, ne? Ella Langley, Stella Lefty, die Frauen dominieren gerade wirklich den Country, ne? Wie kommt's?
2: Ja, ohne Witz, geil, dass du es ansprichst. Genau dasselbe ist mir nämlich letzte Woche auch aufgefallen. Mitten in der Sendung denke ich mir irgendwann, hey, das ist schon eine Menge Frauenpower, was wir momentan haben. Ne? Du hast schon gesagt, Stella Lefty, Ella Langley. Bei mir persönlich, Kacey Musgraves hat mich komplett abgeholt. Also die ist ja auch die ganze Zeit mit zwei Songs noch bei uns in den Charts. Dry Spell, vielleicht mein persönlicher Sommer-Feel-Good-Hit des Jahres bis jetzt. Der ist so wunderbar catchy, smooth. Perfekt für so einen Sommerabend auf der Terrasse einfach. Ne? Supergeiles Ding. Freut mich, dass der immer noch in den Top 5 unterwegs ist. Wo genau der landet und ob die Frauen weiterhin die Überhand behalten oder ob vielleicht auch hin und wieder mal ein paar Männer hier Erfolge feiern können, das hört ihr dann heute ab 16 Uhr bei mir.
1: Wir sind sehr gespannt. Ich werde auf jeden Fall einschalten, das kann ich sagen. Ihr hoffentlich auch. Heute von 16 bis 18 Uhr neue Ausgabe unser Hot 20 auf The Wolf Deutschlands Country Charts.

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6: Mit Christian Schmidt. Einen schönen guten Morgen. Der mediale Hype rund um den Rettungsversuch von Buckel-Waldtimi, wir erinnern uns alle, sollte nach Ansicht von Umweltminister Christian Meyer den Blick vor allem auf den Zustand von Nord- und Ostsee lenken. Es sei wichtig, nicht nur über einen Wal immer zu diskutieren, sondern wir müssen insgesamt über den Meeresschutz neu nachdenken, so Meyer jetzt im Landtag. Die Meere seien durch Verschmutzung, menschliche Nutzung und auch Klimakrise stark belastet. Der Minister forderte unter anderem zurückgelassene Fischernetze und Plastikmüll aus unseren Meeren zu entfernen, Rückzugsräume für die Bewohner der Meere zu schaffen, sowie auch den Unterwasserlärm etwa beim Bau von Offshore-Windparks zu verringern. Früher als im Durchschnitt hat die Kirscheernte im alten Land begonnen. Das hängt vor allem mit der wiederholt frühen Blüte Anfang April zusammen, so die Landwirtschaftskammer Niedersachsen. Die Experten, die erwarten leicht überdurchschnittliche Erträge bei den späteren Sorten. In Goslar, da hat ein aufmerksamer Passant einen Hund in einem überhitzten Auto bemerkt und sofort die Polizei gerufen. Die Beamten konnten ein leicht geöffnetes Fenster dann auch öffnen und den Hund befreien. Gegen die am Ende uneinsichtige Halterin wurde ein Ordnungswidrigkeitenverfahren eingeleitet. Ja, und heute und morgen soll ja die Hitzewelle dann ihren Höhepunkt bei uns in Niedersachsen erreichen. Dabei klettern die Werte auf bis zu 40 Grad. Erst ab Sonntag soll es dann langsam etwas angenehmer werden.
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7: Auf der A7 Richtung Hannover bei Berghof gibt es eine Gefahr durch eine ungesicherte Unfallstelle. Auf der A31 Richtung Emden zwischen Fehnhusen und Riepe liegt Holz auf der Fahrbahn. Ebenfalls auf der A1 Richtung Bremen zwischen Brinkum und Hemelingen steht ihr einen Kilometer. Gute Fahrt.
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7: In Sögel zeigt das Thermometer gerade 16 Grad. In Geeste ist es etwas wärmer mit 17 Grad. Und in Herzlake messen wir aktuell 19 Grad. Und so wird das Wetter heute. Es erwartet euch ein Tag mit Sonne und lockeren Wolken. Das Ganze bei sommerlich warmen 35 Grad.
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8: Hey ho, einen wunderschönen Freitagmorgen. Kurz nach 19:30, wir quatschen nicht lang rum. Lasst uns Musik spielen. Post Malone jetzt mit Morgan Wallen. Hier ist I Had Some Help.

Ihr hört den neuen Country Morgen hier auf The Wolf, Deutschlands Country Radio, und uns steht jetzt nochmal ein richtig, richtig knalle heißes Wochenende bevor. Ja, was braucht es dafür? Einmal natürlich eine gute Abkühlung, aber auch die richtige Musik. Und da seid ihr gefragt, was sind denn so gerade eure Lieblings-Country-Sommerhits? Like ice in the sunshine, like ice in the sunshine. Ihr könnt nämlich abstimmen gerade in unserer App, bei unserer The Wolf Summertime. Ihr könnt abstimmen für die größten Sommer-Country-Hits aller Zeiten, und wir machen daraus dann letztendlich eine richtig schöne Sommer-Playlist. Also rein in unsere kostenlose The Wolf App und dort abstimmen eben für eure Lieblings-Country-Sommer-Hits.

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1: Und wir kommen jetzt hier zu unserem Song des Tages.
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1: Alan Jackson, Chattahoochee. In der Nacht von morgen auf Sonntag. Der große Alan Jackson sagt Tschüss. Morgen sein fettes Abschiedskonzert in Nashville. Und wir schauen daher auch nochmal auf einen seiner größten Songs. Chattahoochee, ja, das ist auch so ein Song, da bekommt man auch wirklich direkt mit dem ersten Takt einfach gute Laune. Das ist auch so ein Song, der in jeder Sommer-Country-Playlist auf jeden Fall dabei sein muss. Also wisst ihr Bescheid für unsere The Wolf Summertime. Inhaltlich sagt Alan Jackson selbst sinngemäß, es geht um Spaß haben, erwachsen werden und Coming of Age in einer Kleinstadt. Und das funktioniere eben nicht nur am echten Chattahoochee River, sondern überall, wo Menschen ihren eigenen Sommerort im Kopf haben. Es ist unser Song des Tages hier auf The Wolf. Wir feiern heute nochmal so richtig stark Alan Jackson ab mit Chattahoochee.

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1: Ich bin Katrin Müller. Die Zahl der Todesopfer nach den schweren Erdbeben in Venezuela ist auf über 230 gestiegen. Mehr als 4.300 Verletzte seien bisher in öffentlichen Krankenhäusern behandelt worden, das sagte der venezolanische Gesundheitsminister. Zwei heftige Beben der Stärke 7,2 und 7,5 hatten am Mittwoch den Norden und das Zentrum Venezuelas erschüttert. Deutschlands Verbraucher haben künftig ein Recht auf Reparatur. Der Bundestag beschloss am Abend die Umsetzung einer EU-Richtlinie. Hersteller von Waschmaschinen, Mobiltelefonen, Tablets oder E-Bikes werden damit gesetzlich verpflichtet, ihre Produkte während der üblichen Lebensdauer zu einem angemessenen Preis zu reparieren.
2: Das neue Gesetz soll die Wegwerfmentalität beenden. Konkret werden die Hersteller verpflichtet, Geräte während ihrer üblichen Lebensdauer zu einem angemessenen Preis zu reparieren. Auch unabhängig von der Dauer der Produktgarantie, die meist kürzer ist. Außerdem müssen Geräte künftig reparierbar konstruiert sein. Damit soll zum Beispiel verhindert werden, dass Geräte mit Akkus gebaut werden, die man nicht tauschen kann. Die Abfallwirtschaft begrüßt das Vorhaben. Von der Industrie kommt dagegen eher Kritik. Aus Berlin, Ronny Torau.
1: Erstmals an einem Junitag könnte heute die 40-Grad-Marke in Deutschland geknackt werden. Laut den Experten des Deutschen Wetterdienstes sind sogar Temperaturen bis zu 41 Grad möglich. Konkret deutet sich dies wohl für den Oberrhein bis zum Rhein-Main-Gebiet an. Zum Fußball. Ernüchterung bei der deutschen Nationalmannschaft. Im dritten WM-Gruppenspiel hat das Team von Julian Nagelsmann bei New York verdient mit 1:2 gegen Ecuador verloren. Dennoch zieht Deutschland als Gruppenerster in die K.O.-Phase ein.
3: Es ist ein Dämpfer zur richtigen Zeit und hoffentlich ein Weckruf. Mit der bisher schwächsten Turnierleistung beendet das deutsche Team die Gruppenphase, trotz der ganz frühen Führung durch Leroy Sané. Danach zeigt das deutsche Team viele Schwächen, wirkt fahrig und unkonzentriert. Der Siegtreffer nach rund 80 Minuten völlig verdient. Die Fans in den gelben Trikots rasten förmlich aus. Ecuador hat sich für die K.O.-Phase qualifiziert. Aus New York, Thomas Bremser.
1: Die Elfenbeinküste folgt Deutschland ins 16. Finale nach dem 2:0-Sieg gegen Curaçao. Die Niederlande haben 3:1 gegen Tunesien gewonnen und haben als Gruppensieger ebenfalls die K.O.-Runde erreicht. Auch Japan und Schweden sind durch ein 1:1-Unentschieden im direkten Duell weiter.
4: Und jetzt für euch das Niedersachsen-Update mit Christian Schmidt. Guten Morgen. Früher als im Durchschnitt hat die Kirscheernte im alten Land begonnen. Das hing vor allem mit der wiederholt frühen Blüte Anfang April zusammen, so die Landwirtschaftskammer Niedersachsen. In Goslar hat ein aufmerksamer Passant einen Hund in einem überhitzten Auto bemerkt und die Polizei gerufen. Die Beamten konnten dann ein leicht geöffnetes Fenster öffnen und den Hund befreien. Gegen die Halterin wurde ein Ordnungswidrigkeitenverfahren eingeleitet. Und heute und morgen soll die Hitzewelle dann ihren Höhepunkt in Niedersachsen erreichen. Die Werte klettern dabei auf bis zu 40 Grad.
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5: Auf der A7 Richtung Hamburg ist die Ausfahrt Berghof wegen eines Unfalls gesperrt. Auf der A1 Richtung Bremen gibt es zwischen Brinkum und Bremen-Arsten 2 Kilometer Stau. In der Gegenrichtung stockt der Verkehr zwischen Bremen-Hemelingen und Bremen-Arsten auf 1 Kilometer. Auf der A270 Richtung Blumenthal besteht an der Einfahrt Bremen-Fegesack-Mitte Gefahr durch eine ungesicherte Unfallstelle. Habt eine gute und sichere Fahrt.
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5: Bei euch in Papenburg sind es aktuell 17 Grad. In Dörpen messen wir ebenfalls 17 und auch Sögel meldet 17 Grad. Und so wird das Wetter heute. Es erwartet euch ein Tag mit Sonne und lockeren Wolken. Das Ganze bei sommerlich warmen 35 Grad.
6: Wunderschönen guten Morgen, wunderschönen Freitag. Schön, dass ihr mit dabei seid, hier im neuen Country-Morgen auf The Wolf. Ich bin Cedric Kunz und ich bringe euch gut rein in Richtung Wochenende. Es wird nochmal richtig, richtig heiß und genau dafür braucht es auch abkühlende Musik. Gleich Gordon Lightfoot, If You Could Read My Mind. Und davor Kenny Chesney, hier ist Heartbreakers. 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

5 der letzten Woche bei unseren Hotte 20. Wer es so in dieser Woche da in die Top 5 reingeschafft hat, das erfahren wir also heute ab 16 Uhr bei unseren Hotte 20 Deutschlands Country Charts. 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

Münchens. Über 60 Millionen verkaufte Tonträger, 35 Nummer 1 Hits. Er war wirklich ein Top 10 Garant. Ja, natürlich mittendrin auch in der Country Music Hall of Fame. 2 Grammys hat er auch noch gewonnen, 16 CMA Awards. Was für eine Legende. Alan Jackson sagt morgen Tschüss und wir wollen ihn deswegen natürlich nochmal feiern. Morgen also sein letztes Konzert. Last Call, One More for the Road, The Final heißt es. Morgen Abend in der Nacht auf Sonntag im Nissan Stadium in Nashville. Mit dabei unter anderem auch Luke Combs, Carrie Underwood, Miranda Lambert, Keith Urban, Eric Church oder auch Luke Bryan. Also es ist wirklich Wahnsinn, wer der morgen nicht alles auf

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1: Mit Christian Schmidt. Einen schönen guten Morgen. Der mediale Hype rund um den Rettungsversuch von Buckel-Waldtimi, wir erinnern uns alle, sollte nach Ansicht von Umweltminister Christian Meyer den Blick vor allem auf den Zustand von Nord- und Ostsee lenken. Es sei wichtig, nicht nur über einen Wal immer zu diskutieren, sondern wir müssen insgesamt über den Meeresschutz neu nachdenken, so Meyer jetzt im Landtag. Die Meere seien durch Verschmutzung, menschliche Nutzung und auch Klimakrise stark belastet. Der Minister forderte unter anderem zurückgelassene Fischernetze und Plastikmüll aus unseren Meeren zu entfernen, Rückzugsräume für die Bewohner der Meere zu schaffen, sowie auch den Unterwasserlärm etwa beim Bau von Offshore-Windparks zu verringern. Früher als im Durchschnitt hat die Kirscheernte im alten Land begonnen. Das hängt vor allem mit der wiederholt frühen Blüte Anfang April zusammen, so die Landwirtschaftskammer Niedersachsen. Die Experten, die erwarten leicht überdurchschnittliche Erträge bei den späteren Sorten. In Goslar, da hat ein aufmerksamer Passant einen Hund in einem überhitzten Auto bemerkt und sofort die Polizei gerufen. Die Beamten konnten ein leicht geöffnetes Fenster dann auch öffnen und den Hund befreien. Gegen die am Ende uneinsichtige Halterin wurde ein Ordnungswidrigkeitenverfahren eingeleitet. Ja, und heute und morgen soll ja die Hitzewelle dann ihren Höhepunkt bei uns in Niedersachsen erreichen. Dabei klettern die Werte auf bis zu 40 Grad. Erst ab Sonntag soll es dann langsam etwas angenehmer werden.
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2: Hier steht ihr aktuell am längsten. Auf der A1 Richtung Bremen gibt es zwischen Brinkum und Bremen-Arsten 3 Kilometer Stau. Ihr verliert dort mindestens 14 Minuten. Auf der A2 Richtung Braunschweig staut es sich zwischen dem Kreuz Hannover-Ost und Hämeler Wald auf 3 Kilometern. Rechnet mit mindestens 7 Minuten Verzögerung. Auf der A7 Richtung Hannover fließt der Verkehr zwischen Derneburg und Hildesheim nur stockend. Dort müsst ihr etwa 4 Minuten mehr einplanen. Wir wünschen euch eine gute Fahrt.
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2: In Haselünne sind es aktuell 21 Grad, in Lingen ebenfalls 21, in Haaren messen wir 18 Grad. Und so wird das Wetter heute. Es erwartet euch ein Tag mit teils bewölktem Himmel und freundlichen Auflockerungen. Das Ganze bei hochsommerlichen 35 Grad.
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3: Hey ho, einen wunderschönen Freitag. Kurz nach 7:30, ihr hört den neuen Country-Morgen mit mir, Cedric Kunz. Ich habe in der nächsten halben Stunde unter anderem die Bosshaus-Jungs für euch. Cody Johnson, die Eagles sind mit dabei, die Traveling Wilburys. Und los geht's jetzt mit Miles Smith, hier ist Stargazing.

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3: Taylor Swift und Lainey Wilson haben Nashville mal eben komplett ausrasten lassen. Bei einem Überraschungsmoment beim Tight Ends and Friends Konzert hat Lainey Taylor Swift auf die Bühne geholt.
4: Just as kind as she is talented. Y'all welcome to the stage, my friend Taylor Swift.
3: Ja, man hört, die Fans gingen super darauf ab. Und Lainey erzählte, dass sie Taylor zum allerersten Mal gesehen hat, als Lainey selber 14 und Taylor 16 Jahre alt waren. Damals vor gerade mal rund 30 Leuten im Publikum. Ja, und jetzt stehen die beiden zusammen auf der Bühne in Nashville. Wie schön.
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3: Und Kenny Chesney hat neue Musik angekündigt, und zwar gleich ein ganzes Album. Silver Sands Marina erscheint am 25. September und wird sein 21. Studioalbum sein. Wow!
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3: Das war der Titeltrack, und für Chesney geht es darauf aber wie immer vor allem um echte Gefühle und Augenblicke, die man oft erst später richtig versteht. Der Titelsong spielt in einem ruhigen Ort am See, irgendwo zwischen Regen, nassem Sand und einem alten Motel. Also ziemlich genau dieser typische Kenny Chesney-Vibe.
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1: Na, was geht bei euch so am Wochenende? Ja, bei knapp 40 Grad einfach nur irgendwo ans Meer, ans Wasser, vielleicht irgendwie einfach in die Eistonne rein. So oder so, man braucht ja einen guten Begleiter, ne? Also natürlich gute Personen, mit denen es auch einfach mehr Spaß macht, aber vor allem auch gute Musik.
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1: Nämlich richtig gute Sommer-Country-Musik. Und genau dafür ist unsere The Wolf Summertime da. Denn wir suchen mit euch ja gerade eben die größten Country-Sommerhits aller Zeiten. Entweder eben führen sie dann aber doch vielleicht ja irgendwie mal für so einen Roadtrip ab in Richtung Urlaub. Aber vielleicht ja auch fürs Büro, damit man irgendwie, ja, wenn man schon komplett durchgeschwitzt hier irgendwie eingeht, da im heißen Sender oder im Büro, wenigstens.

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1: Ich bin Katrin Müller. Die venezolanische Regierung spricht von einer Tragödie nie dagewesenen Ausmaßes. Nach den beiden schweren Erdbeben steigt die Zahl der Opfer stündlich. Besonders stark betroffen ist die Region rund um die Hauptstadt Caracas. Dort sind Dutzende Gebäude kollabiert. Retter versuchen, Verschüttete aus den Trümmern zu bergen.
2: Hunderte Häuser wurden zerstört oder schwer beschädigt. Viele Überlebende haben also ihr Zuhause verloren und bangen vor den Trümmern um ihre Angehörigen. Das gesamte Ausmaß der Katastrophe ist auch heute Morgen noch überhaupt nicht abzusehen. Die Behörden befürchten, dass noch Tausende in den Trümmern vermisst werden. Auch die Zahl der Todesopfer lässt sich noch nicht genau sagen. Aktuell spricht die Regierung von 235 Toten. Am Ende dürften es aber deutlich mehr sein. Fiona Reinhardt, Nachrichtenredaktion.
1: Marode Straßen und Brücken. Um unter anderem sie künftig schneller sanieren zu können, hat die Bundesregierung das Infrastrukturzukunftsgesetz erarbeitet. Heute wird darüber im Bundestag abgestimmt.
3: Mehr Tempo beim Bau von Straßen und Schienen. Dieses Motto gilt für die Bundesregierung beim Infrastrukturzukunftsgesetz. In Zukunft sollen zum Beispiel wichtige Autobahnabschnitte oder auch Brücken das Label überragendes öffentliches Interesse erhalten und damit zügiger saniert oder ausgebaut werden können als bislang. Es kann dann künftig auch passieren, dass Naturschützer das Nachsehen haben. Lea Matschulat, Nachrichtenredaktion.
1: Eine Rentenkommission des Deutschen Gewerkschaftsbunds hat ein eigenes Konzept zur Altersvorsorge als Gegenentwurf zur Regierung erarbeitet. Das Konzept verlässt sich allein auf die gesetzliche und eine verpflichtende betriebliche Rente. Einem höheren Rentenalter erteilt die DGB-Kommission eine Absage. Zum Fußball. Ernüchterung bei der deutschen Mannschaft. Im dritten WM-Gruppenspiel hat das Team von Julian Nagelsmann bei New York verdient mit 1:2 gegen Ecuador verloren. Dennoch zieht Deutschland als Gruppenerster in die K.O.-Phase ein. In die K.O.-Runde geschafft haben es auch die Elfenbeinküste mit einem 2:0-Sieg gegen Curaçao und die Niederlande mit einem 3:1-Erfolg gegen Tunesien. Auch Japan und Schweden sind durch ein 1:1-Unentschieden im direkten Duell weiter. Australien ist ebenfalls in die K.O.-Phase trotz Nullnummer gegen Paraguay eingezogen. Co-Gastgeber USA kassierte einen Stimmungsdämpfer. Das Team unterlag 2:3 gegen die Türkei.
4: Und jetzt für euch das Niedersachsen-Update mit Christian Schmidt. Guten Morgen. Früher als im Durchschnitt hat die Kirscheernte im alten Land begonnen. Das hing vor allem mit der wiederholt frühen Blüte Anfang April zusammen, so die Landwirtschaftskammer Niedersachsen. In Goslar hat ein aufmerksamer Passant einen Hund in einem überhitzten Auto bemerkt und die Polizei gerufen. Die Beamten konnten dann ein leicht geöffnetes Fenster öffnen und den Hund befreien. Gegen die Halterin wurde ein Ordnungswidrigkeitenverfahren eingeleitet. Und heute und morgen soll die Hitzewelle dann ihren Höhepunkt in Niedersachsen erreichen. Die Werte klettern dabei auf bis zu 40 Grad.
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5: Hier steht ihr aktuell am längsten. Auf der A1 Richtung Bremen zwischen Brinkum und Bremen-Arsten gibt es 3 Kilometer Stau. In der Gegenrichtung Richtung Osnabrück stockt der Verkehr zwischen Bremen-Hemelingen und Bremen-Arsten. Auf der A2 Richtung Braunschweig zwischen Lehrte Ost und Hämeler Wald steht ihr auf 1 Kilometer. Gute Fahrt.
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5: Bei euch in Grafschaft-Bentheim sind es aktuell 22 Grad. In Meppen messen wir 21 Grad und Haselünne meldet 23 Grad. Und so wird das Wetter heute. Es erwartet euch ein Tag mit teils bewölktem Himmel und freundlichen Auflockerungen. Das Ganze bei hochsommerlichen 35 Grad.
6: Einen wunderschönen guten Morgen. Freitag schon wieder. Freitag, 26. Juni. Kurz nach 8 Uhr heute neuen Country Morgen. Hier mit mir ist Cedric Hund. Schön, dass ihr mit dabei seid. Und gemeinsam schwitzen wir uns rein ins Richtung Wochenende. Gleich zum Beispiel mit Alison Moura und jetzt mit Josh Ross. Hier ist Single Again.
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Alison Moore, Have You Ever Seen The Rain? Was für ein toller Song, was für ein schönes Cover, aber auch hier im neuen Country Morgen auf The Wolf. Ich hoffe, ihr kommt alle gut rein in diesen Freitag. Ey, nicht mehr lang bis hin zum Wochenende. Es wird nochmal richtig, richtig heiß jetzt die nächsten beiden Tage. Ich hoffe, ihr habt irgendwas Schönes geplant. Ich darf morgen ab 7 Uhr bei einem Umzug helfen. Danke für nix. Wir machen erstmal weiter hier mit Shibuzi. Hier ist der Bar-Song Tipsy.

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Chattahoochee. In der Nacht von morgen auf Sonntag, der große Alan Jackson sagt Tschüss, morgen sein fettes Abschiedskonzert in Nashville und wir schauen daher auch nochmal auf einen seiner größten Songs. Chattahoochee, ja, das ist auch so ein Song, da bekommt man doch wirklich direkt mit dem ersten Takt einfach gute Laune. Und das ist auch so ein Song, der in jeder Sommer-Country-Playlist auf jeden Fall dabei sein muss. Also wisst ihr Bescheid für unsere The Wolf Summertime. Inhaltlich sagt Alan Jackson selbst sinngemäß, es geht um Spaß haben, erwachsen werden und Coming of Age in einer Kleinstadt. Und das funktioniere eben nicht nur am echten Chattahoochee River, sondern überall, wo Menschen ihren eigenen Sommerort im Kopf haben. Es ist unser Song des Tages hier auf The Wolf. Wir feiern heute nochmal so richtig stark Alan Jackson ab mit Chattahoochee.

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1: Mit Christian Schmidt. Einen schönen guten Morgen. Der mediale Hype rund um den Rettungsversuch von Buckelwald Timmy, wir erinnern uns alle, sollte nach Ansicht von Umweltminister Christian Meyer den Blick vor allem auf den Zustand von Nord- und Ostsee lenken. Es sei wichtig, nicht nur über einen Wal immer zu diskutieren, sondern wir müssen insgesamt über den Meeresschutz neu nachdenken, so Meyer jetzt im Landtag. Die Meere seien durch Verschmutzung, menschliche Nutzung und auch Klimakrise stark belastet. Der Minister forderte unter anderem zurückgelassene Fischernetze und Plastikmüll aus unseren Meeren zu entfernen, Rückzugsräume für die Bewohner der Meere zu schaffen, sowie auch den Unterwasserlärm etwa beim Bau von Offshore-Windparks zu verringern. Früher als im Durchschnitt hat die Kirscheernte im alten Land begonnen. Das hängt vor allem mit der wiederholt frühen Blüte Anfang April zusammen, so die Landwirtschaftskammer Niedersachsen. Die Experten, die erwarten leicht überdurchschnittliche Erträge bei den späteren Sorten. In Goslar, da hat ein aufmerksamer Passant einen Hund in einem überhitzten Auto bemerkt und sofort die Polizei gerufen. Die Beamten konnten ein leicht geöffnetes Fenster dann auch öffnen und den Hund befreien. Gegen die am Ende uneinsichtige Halterin wurde ein Ordnungswidrigkeitenverfahren eingeleitet. Ja, und heute und morgen soll ja die Hitzewelle dann ihren Höhepunkt bei uns in Niedersachsen erreichen. Dabei klettern die Werte auf bis zu 40 Grad. Erst ab Sonntag soll es dann langsam etwas angenehmer werden.
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2: Hier steht ihr aktuell am längsten. Auf der A1 Richtung Bremen gibt es zwischen Brinkum und Bremen-Arsten 3 Kilometer Stau. In der Gegenrichtung stockt der Verkehr zwischen Bremen-Hemelingen und Bremen-Arsten auf 1 Kilometer. Auf der A7 Richtung Hannover ist die Ausfahrt Berghof nach einem Unfall vorübergehend gesperrt. Gute Fahrt.
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2: In Herzlake sind es aktuell 23 Grad, in Grafschaft Bentheim ebenfalls 23. In Tweest messen wir 21 Grad. Und so wird das Wetter heute. Es erwartet euch ein Tag mit teils bewölktem Himmel und freundlichen Auflockerungen. Das Ganze bei hochsommerlichen 35 Grad.
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3: Hey, einen wunderschönen guten Morgen, wunderschönen Freitag. 8:30 haben wir es, kurz nach 8:30, um genau zu sein. Wir machen jetzt weiter hier mit Harry, Dirks, Bentley und Breland. Hier ist Beers on Me.
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1: Schön, dass ihr mit dabei seid hier im neuen Country Morgen auf The Wolf. Und heute im Country Nachmittag ab 16 Uhr gibt es ja schon eine neue Ausgabe unserer Hot 20 der deutschen Country Charts. Moderiert vom Kollegen Martin Fischer und der ist gerade bei mir. Hi Martin.
2: Moin Zettel, grüß dich.
1: Martin, wenn ich so auf die letzten Wochen so drauf schaue, ne? Ella Langley, Stella Lefty, die Frauen dominieren gerade wirklich den Country, ne? Wie kommt's?
2: Ja, ohne Witz, geil, dass du es ansprichst. Genau dasselbe ist mir nämlich letzte Woche auch aufgefallen. Mitten in der Sendung denke ich mir irgendwann, hey, das ist schon eine Menge Frauenpower, was wir momentan haben. Ne? Du hast schon gesagt, Stella Lefty, Ella Langley. Bei mir persönlich, Kacey Musgraves hat mich komplett abgeholt. Also die ist ja auch die ganze Zeit mit zwei Songs noch bei uns in den Charts. Dry Spell, vielleicht mein persönlicher Sommer-Feel-Good-Hit des Jahres bis jetzt. Der ist so wunderbar catchy, smooth. Perfekt für so einen Sommerabend auf der Terrasse einfach. Ne? Supergeiles Ding. Freut mich, dass der immer noch in den Top 5 unterwegs ist. Wo genau der landet und ob die Frauen weiterhin die Überhand behalten oder ob vielleicht auch hin und wieder mal ein paar Männer hier Erfolge feiern können, das hört ihr dann heute ab 16 Uhr bei mir.
1: Wir sind sehr gespannt. Ich werde auf jeden Fall einschalten, das kann ich sagen. Ihr hoffentlich auch. Heute von 16 bis 18 Uhr, neue Ausgabe, unser Hot 20 auf The Wolf Deutschlands Country Charts.

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1: Morgen Abend in der Nacht von Samstag auf Sonntag sagt eine Legende Tschüss. Alan Jackson gibt sein allerletztes Konzert in Nashville. Hat wirklich die komplette Country-Szene dafür auch nochmal rangeholt, die dort auch eben kurz mit Tschüss sagen. Auch eben auf der Bühne performen. Das wird ein legendäres Konzert, muss man wirklich so klar sagen. Und eine, die das Konzert miterleben darf, das ist die Julia und die ist mir jetzt zugeschaltet. Julia, wie groß ist die Vorfreude auf morgen?
2: Ja klar, also die Vorfreude ist natürlich riesig bei uns. Wir haben das Ganze schon seit fast einem Jahr jetzt geplant und gebucht und freuen uns jetzt mega, dass es endlich soweit ist.
1: Ja, das kann ich mir vorstellen. Du nimmst deinen Freund ja mit. Wie kommt es dazu, dass er jetzt extra nach Nashville dafür hinfliegt?
2: Ich war damals nach dem Abi ein Jahr in den USA und habe mich da so in die Country-Musik verguckt. Und er kommt aus Brasilien, mein Freund, und da ist Country-Musik auch richtig riesengroß. Und deswegen connectet uns das auch so ein bisschen. Und wir haben schon immer gesagt, wir müssen irgendwann mal zusammen nach Nashville fliegen. Und jetzt ist es endlich soweit, nachdem wir 4 Jahre jetzt zusammen sind.
1: Das wird auf jeden Fall ein Moment sein, den ihr niemals im Leben vergessen werdet. Da bin ich mir ganz sicher. Auf wen freut ihr euch denn am meisten? Es ist ja gefühlt die komplette Country-Szene dort.
2: Am meisten freuen wir uns natürlich auf Alan Jackson, klar. Es ist auch einer unserer Lieblingssänger. Vor allem dann auch noch in Kombination mit seinem Best Buddy George Strait. Persönlich freue ich mich auch sehr auf Lainey Wilson. Ja, Luke Combs auch tatsächlich. Also da ist ja wirklich das Who's Who von Country vertreten am Samstag. Ich bin schon sehr, sehr, sehr gespannt, wie es werden wird.
1: Ganz sicher richtig großartig. Julia, ich bin ganz neidisch, wie alle, glaube ich, hier gerade. Aber es sei dir gegönnt. Wir wünschen dir ein ganz, ganz tolles Konzert und freuen uns natürlich dann schon am Montag von dir zu hören, wie eben der Abschied von Alan Jackson so war. Nee.

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1: Ich bin Katrin Müller. Die Zahl der Todesopfer nach den schweren Erdbeben in Venezuela ist auf über 230 gestiegen. Mehr als 4.300 Verletzte seien bisher in öffentlichen Krankenhäusern behandelt worden. Das sagte der venezolanische Gesundheitsminister.
2: Feuerwehr, Polizei und Helfer arbeiten rund um die Uhr, um Verschüttete zu bergen. Teilweise auch mit bloßen Händen. Aus Ländern wie Deutschland und Mexiko werden Rettungskräfte entsandt, um nach Überlebenden zu suchen. Knapp 50 Einsatzkräfte des Technischen Hilfswerks fliegen an diesem Freitag in das Katastrophengebiet. Aus Lateinamerika, Andreas Osagabrius.
1: Deutschlands Verbraucher haben künftig ein Recht auf Reparatur. Der Bundestag beschloss am Abend die Umsetzung einer EU-Richtlinie. Hersteller von Waschmaschinen, Mobiltelefonen, Tablets oder E-Bikes werden damit gesetzlich verpflichtet, ihre Produkte während der üblichen Lebensdauer zu einem angemessenen Preis zu reparieren.
3: Das neue Gesetz soll die Wegwerfmentalität beenden. Konkret werden die Hersteller verpflichtet, Geräte während ihrer üblichen Lebensdauer zu einem angemessenen Preis zu reparieren. Auch unabhängig von der Dauer der Produktgarantie, die meist kürzer ist. Außerdem müssen Geräte künftig reparierbar konstruiert sein. Damit soll zum Beispiel verhindert werden, dass Geräte mit Akkus gebaut werden, die man nicht tauschen kann. Die Abfallwirtschaft begrüßt das Vorhaben. Von der Industrie kommt dagegen eher Kritik. Aus Berlin, Ronny Tochau.
1: Erstmals an einem Junitag könnte heute die 40-Grad-Marke in Deutschland geknackt werden. Laut den Experten des Deutschen Wetterdienstes sind sogar Temperaturen bis zu 41 Grad möglich. Konkret deutet sich dies wohl für den Oberrhein bis zum Rhein-Main-Gebiet an. Zum Fußball. Ernüchterung bei der deutschen Mannschaft. Im dritten WM-Gruppenspiel hat das Team von Julian Nagelsmann bei New York verdient mit 1:2 gegen Ecuador verloren. Dennoch zieht Deutschland als Gruppenerster in die K.O.-Phase ein. In die K.O.-Runde geschafft haben es auch die Elfenbeinküste mit einem 2:0-Sieg gegen Curaçao und die Niederlande mit einem 3:1-Erfolg gegen Tunesien. Auch Japan und Schweden sind durch ein 1:1-Unentschieden im direkten Duell weiter. Australien ist ebenfalls in die K.O.-Phase trotz Nullnummer gegen Paraguay eingezogen. Co-Gastgeber USA kassierte einen Stimmungsdämpfer. Das Team unterlag 2:3 gegen die Türkei.
4: Und jetzt für euch das Niedersachsen-Update mit Christian Schmidt. Guten Morgen. Früher als im Durchschnitt hat die Kirscheernte im alten Land begonnen. Das hing vor allem mit der wiederholt frühen Blüte Anfang April zusammen, so die Landwirtschaftskammer Niedersachsen. In Goslar hat ein aufmerksamer Passant einen Hund in einem überhitzten Auto bemerkt und die Polizei gerufen. Die Beamten konnten dann ein leicht geöffnetes Fenster öffnen und den Hund befreien. Gegen die Halterin wurde ein Ordnungswidrigkeitenverfahren eingeleitet. Und heute und morgen soll die Hitzewelle dann ihren Höhepunkt in Niedersachsen erreichen. Die Werte klettern dabei auf bis zu 40 Grad.
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5: Hier steht ihr aktuell am längsten. Auf der A1 Richtung Bremen gibt es zwischen Brinkum und Bremen-Asten 2 Kilometer Stau. In der Gegenrichtung Richtung Osnabrück stockt der Verkehr zwischen Bremen-Hemelingen und Bremen-Asten. Auf der A33 Richtung Bielefeld staut es sich zwischen Haderberg und Hilter auf 2 Kilometern. Auf der A27 Richtung Bremerhaven liegen zwischen Bremen-Überseestadt und Bremen-Industriehäfen Holzteile auf der Fahrbahn. Außerdem halten sich dort Personen auf. Habt eine gute und sichere Fahrt.
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5: In Herzlake zeigt das Thermometer 25 Grad. In Dörpen sind es 22 Grad. In Geeste haben wir 23 Grad. Und so wird das Wetter heute. Es erwartet euch ein Tag mit teils bewölktem Himmel und freundlichen Auflockerungen. Das Ganze bei hochsommerlichen 35 Grad.

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3: Taylor Swift und Lainey Wilson haben Nashville mal eben komplett ausrasten lassen. Bei einem Überraschungsmoment beim Tight Ends and Friends Konzert hat Lainey Taylor Swift auf die Bühne geholt.
4: Just as kind as she is talented. Y'all welcome to the stage, my friend Taylor Swift.
3: Ja, man hört, die Fans gingen super darauf ab. Und Lainey erzählte, dass sie Taylor zum allerersten Mal gesehen hat, als Lainey selber 14 und Taylor 16 Jahre alt waren. Damals vor gerade mal rund 30 Leuten im Publikum. Ja, und jetzt stehen die beiden zusammen auf der Bühne Nashville. Wie schön.
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3: Und Kenny Chesney hat neue Musik angekündigt. Und zwar gleich ein ganzes Album. Silver Sands Marina erscheint am 25. September und wird sein 21. Studioalbum sein. Wow! Das war der Titeltrack und für Chesney geht es darauf aber wie immer vor allem um echte Gefühle und Augenblicke, die man oft erst später richtig versteht. Der Titelsong spielt in einem ruhigen Ort am See, irgendwo zwischen Regen, nassem Sand und einem alten Motel. Also ziemlich genau dieser typische Kenny Chesney-Vibe.

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4: Mit Christian Schmidt. Einen schönen guten Morgen. Der mediale Hype rund um den Rettungsversuch von Buckelwald-Timmy, wir erinnern uns alle, sollte nach Ansicht von Umweltminister Christian Meyer den Blick vor allem auf den Zustand von Nord- und Ostsee lenken. Es sei wichtig, nicht nur über einen Wal immer zu diskutieren, sondern wir müssen insgesamt über den Meeresschutz neu nachdenken, so Meyer jetzt im Landtag. Die Meere seien durch Verschmutzung, menschliche Nutzung und auch Klimakrise stark belastet. Der Minister forderte unter anderem zurückgelassene Fischernetze und Plastikmüll aus unseren Meeren zu entfernen, Rückzugsräume für die Bewohner der Meere zu schaffen, sowie auch den Unterwasserlärm etwa beim Bau von Offshore-Windparks zu verringern. Früher als im Durchschnitt hat die Kirscheernte im alten Land begonnen. Das hängt vor allem mit der wiederholt frühen Blüte Anfang April zusammen, so die Landwirtschaftskammer Niedersachsen. Die Experten, die erwarten leicht überdurchschnittliche Erträge bei den späteren Sorten. In Goslar, da hat ein aufmerksamer Passant einen Hund in einem überhitzten Auto bemerkt und sofort die Polizei gerufen. Die Beamten konnten ein leicht geöffnetes Fenster dann auch öffnen und den Hund befreien. Gegen die am Ende uneinsichtige Halterin wurde ein Ordnungswidrigkeitenverfahren eingeleitet. Ja, und heute und morgen soll ja die Hitzewelle dann ihren Höhepunkt bei uns in Niedersachsen erreichen. Dabei klettern die Werte auf bis zu 40 Grad. Erst ab Sonntag soll es dann langsam etwas angenehmer werden.
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5: Hier steht ihr aktuell am längsten. Auf der A33 Richtung Bielefeld gibt es zwischen dem Kreuz Osnabrück Süd und Hilter 4 Kilometer Stau. Ihr verliert mindestens 28 Minuten. Auf der A1 Richtung Bremen staut es sich zwischen Bremen-Brinkum und Bremen-Hemelingen auf 2 Kilometern. In der Gegenrichtung Richtung Osnabrück rollt der Verkehr zwischen Bremen-Hemelingen und Bremen-Arsten nur stockend. Auf der A28 Richtung Oldenburg liegt zwischen Vilsum und Apen-Remels ein totes Tier auf der Fahrbahn. Ebenfalls gibt es auf der A30 Richtung Amsterdam zwischen Gildehaus und dem Grenzübergang Bad Bentheim Metallteile auf der Strecke. Gute Fahrt.
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5: In Sögel sind es aktuell 24 Grad, in Twiest ebenfalls 24. In Grafschaft Bentheim messen wir 25 Grad. Und so wird das Wetter heute. Es erwartet euch ein Tag mit teils bewölktem Himmel und freundlichen Auflockerungen. Das Ganze bei hochsommerlichen 35 Grad.

Alan Jackson, Chattahoochee. In der Nacht von morgen auf Sonntag. Der große Alan Jackson sagt Tschüss. Morgen sein fettes Abschiedskonzert in Nashville. Und wir schauen daher auch nochmal auf einen seiner größten Songs. Chattahoochee, ja, das ist auch so ein Song, da bekommt man doch wirklich direkt mit dem ersten Takt einfach gute Laune. Und das ist auch so ein Song, der in jeder Sommer-Country-Playlist auf jeden Fall dabei sein muss. Also wisst ihr Bescheid für unsere The Wolf Summertime. Inhaltlich sagt Alan Jackson selbst sinngemäß, es geht um Spaß haben, erwachsen werden und Coming of Age in einer Kleinstadt. Und das funktioniere eben nicht nur am echten Chattahoochee River, sondern überall, wo Menschen ihren eigenen Sommerort im Kopf haben. Es ist unser Song des Tages hier auf The Wolf. Wir feiern heute nochmal so richtig stark Alan Jackson ab mit Chattahoochee.

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1: Ich bin Katrin Müller. Marode Straßen und Brücken. Um unter anderem sie künftig schneller sanieren zu können, hat die Bundesregierung das Infrastrukturzukunftsgesetz erarbeitet. Heute wird darüber im Bundestag abgestimmt.
2: Mehr Tempo beim Bau von Straßen und Schienen. Dieses Motto gilt für die Bundesregierung beim Infrastrukturzukunftsgesetz. In Zukunft sollen zum Beispiel wichtige Autobahnabschnitte oder auch Brücken das Label überragendes öffentliches Interesse erhalten und damit zügiger saniert oder ausgebaut werden können als bislang. Es kann dann künftig auch passieren, dass Naturschützer das Nachsehen haben. Lea Matschulat, Nachrichtenredaktion.
1: Die venezolanische Regierung spricht von einer Tragödie nie dagewesenen Ausmaßes. Nach den beiden schweren Erdbeben steigt die Zahl der Opfer stündlich. Besonders stark betroffen ist die Region rund um die Hauptstadt Caracas. Dort sind Dutzende Gebäude kollabiert. Retter versuchen, Verschüttete aus den Trümmern zu bergen.
3: Hunderte Häuser wurden zerstört oder schwer beschädigt. Viele Überlebende haben also ihr Zuhause verloren und bangen vor den Trümmern um ihre Angehörigen. Das gesamte Ausmaß der Katastrophe ist auch heute Morgen noch überhaupt nicht abzusehen. Die Behörden befürchten, dass noch Tausende in den Trümmern vermisst werden. Auch die Zahl der Todesopfer lässt sich noch nicht genau sagen. Aktuell spricht die Regierung von 235 Toten. Am Ende dürften es aber deutlich mehr sein. Fiona Reinhardt, Nachrichtenredaktion.
1: Eine Rentenkommission des Deutschen Gewerkschaftsbunds hat ein eigenes Konzept zur Altersvorsorge als Gegenentwurf zur Regierung erarbeitet. Das Konzept verlässt sich allein auf die gesetzliche und eine verpflichtende betriebliche Rente. Einem höheren Rentenalter erteilt die DGB-Kommission eine Absage. Zum Fußball. Ernüchterung bei der deutschen Mannschaft. Im dritten WM-Gruppenspiel hat das Team von Julian Nagelsmann bei New York verdient mit 1:2 gegen Ecuador verloren. Dennoch zieht Deutschland als Gruppenerster in die K.O.-Phase ein. In die K.O.-Runde geschafft haben es auch die Elfenbeinküste mit einem 2:0 Sieg gegen Curaçao und die Niederlande mit einem 3:1 Erfolg gegen Tunesien. Auch Japan und Schweden sind durch ein 1:1 Unentschieden im direkten Duell weiter. Australien ist ebenfalls in die K.O.-Phase trotz Nullnummer gegen Paraguay eingezogen. Co-Gastgeber USA kassierte einen Stimmungsdämpfer. Das Team unterlag 2:3 gegen die Türkei.
4: Und jetzt für euch das Niedersachsen-Update mit Christian Schmidt. Nach einem Schuss auf einem Filmgelände in Hameln wird nach einem flüchtigen Mann gefahndet, der eine andere Person angeschossen haben soll. Die Hintergründe der Tat sind völlig unklar. Laut Polizei besteht aber keine konkrete Gefahr für die Bevölkerung. Mehr als 1000 Pflanzen und 50 Kilo geerntetes Cannabis haben Ermittler bei einer Razzia in Rinteln und Porta Westfalica sichergestellt. Ein Tatverdächtiger wurde festgenommen, gegen zwei weitere wird ermittelt. Und der Deutsche Wetterdienst warnt auch in Niedersachsen vor teils extremer Hitze. Heute gibt es maximal 38 Grad, morgen und Sonntag dann bis zu 39 Grad.
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5: Hier steht ihr aktuell am längsten. Auf der A33 Richtung Bielefeld gibt es zwischen dem Kreuz Osnabrück Süd und Hilter 5 Kilometer Stau. Ihr müsst dort mit mindestens 26 Minuten Zeitverlust rechnen. Auf der A1 Richtung Bremen staut es sich zwischen Bremen-Brinkum und Bremen-Asten auf 3 Kilometern. In der Gegenrichtung, Richtung Osnabrück, steht ihr zwischen Upphusen-Bremen-Mahndorf und Bremen-Asten auf 1 Kilometer. Gute Fahrt.
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5: Bei euch in Dörpen sind es aktuell 25 Grad, in Meppen messen wir 26 und auch in Grafschaft Bentheim zeigt das Thermometer 25 Grad. Und so wird das Wetter heute. Es erwartet euch ein Tag mit teils bewölktem Himmel und freundlichen Auflockerungen, das Ganze bei hochsommerlichen 35 Grad.
6: Hey ho und einen wunderschönen Freitag euch allen. Schön, dass ihr mit dabei seid hier auf The Wolf. Ich bin Cedric Kunz. Wir quatschen nicht lang rum. Lasst uns wieder richtig gute Musik spielen, denn Country's cool again. Hier ist Lainey Wilson.

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1: Die meiste Geduld braucht ihr im Moment auf der A33 Richtung Bielefeld. Zwischen Osnabrück Süd und Hilta steht ihr auf 5 Kilometern mindestens 22 Minuten Zeitverlust. Auf der A1 Richtung Bremen gibt es zwischen Bremen-Brinkum und Bremen-Hemelingen 3 Kilometer Stau. In der Gegenrichtung Richtung Osnabrück staut es sich zwischen Opphusen und Bremen-Arsten auf 4 Kilometern. Auf der A2 Richtung Braunschweig stockt der Verkehr zwischen Hannover-Ost und Lehrte-Ost auf 4 Kilometern. In der Gegenrichtung Richtung Hannover ist der Verkehr zwischen Lehrte-Ost und Lehrte dicht. Habt eine gute und sichere Fahrt.
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1: In Sögel haben wir aktuell 26 Grad, in Lingen ebenfalls 26. Papenburg meldet 27 Grad. Und so wird das Wetter heute. Es erwartet euch ein Tag mit teils bewölktem Himmel und freundlichen Auflockerungen. Das Ganze bei hochsommerlichen 35 Grad.
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2: Heyo, kurz nach 11:30 haben wir es. Ihr hört The Wolf, Deutschlands Country Radio. Mit mir ist Cedric Kunz und wir sagen tschüss, tschüss Alan Jackson. Morgen Abend sein allerletztes Konzert in Nashville. Und mit dabei ist einfach auch die Julia. Und die hat mir schon mal verraten, auf wen sie sich dort am meisten freut. Denn da ist ja wirklich die komplette Country-Szene eigentlich dort vor Ort.
3: Am meisten freuen wir uns natürlich auf Alan Jackson, klar. Es ist auch einer unserer Lieblingssänger. Vor allem dann auch noch in Kombination mit seinem Best Buddy George Strait. Das wird auf jeden Fall richtig, richtig cool. Ich persönlich freue mich auch sehr auf Lainey Wilson. Ist auch eine meiner Lieblingssängerinnen schon immer. Und Luke Combs auch tatsächlich. Also da ist ja wirklich das Who's Who von Country vertreten am Samstag. Ich bin schon sehr, sehr, sehr gespannt, wie es werden wird.
2: Ja, und wir sind schon sehr, sehr, sehr gespannt, was du dann nach dem Konzert erzählen wirst. Wir sind auf jeden Fall alle ganz, ganz neidisch. Also, Julia darf das Abschiedskonzert von Alan Jackson einfach in Nashville morgen Abend genießen. Crazy. Wir machen jetzt erstmal weiter mit einer anderen Legende, und zwar mit Johnny Cash. Here's a Boy Named Sue.

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1: Ich bin Katrin Müller. Das Landgericht Magdeburg hat gegen den Todesfahrer vom Weihnachtsmarkt wegen des Anschlags von 2024 mit 6 Toten die Höchststrafe verhängt. Es verurteilte den Angeklagten aus Saudi-Arabien unter anderem wegen Mordes zu lebenslanger Haft und stellte die besondere Schwere der Schuld fest. Eine Anordnung der Sicherungsverwahrung bleibt vorbehalten. Marode Straßen und Brücken. Um unter anderem sie künftig schneller sanieren zu können, hat die Bundesregierung das Infrastrukturzukunftsgesetz erarbeitet. Heute wird darüber im Bundestag abgestimmt.
2: Mehr Tempo beim Bau von Straßen und Schienen. Dieses Motto gilt für die Bundesregierung beim Infrastrukturzukunftsgesetz. In Zukunft sollen zum Beispiel wichtige Autobahnabschnitte oder auch Brücken das Label überragendes öffentliches Interesse erhalten und damit zügiger saniert oder ausgebaut werden können als bislang. Es kann dann künftig auch passieren, dass Naturschützer das Nachsehen haben. Plakativ ausgedrückt, ein Fuchsbau kann die Sanierung einer wichtigen Brücke nicht verhindern. Lea Matschulat, Nachrichtenredaktion.
1: Ukrainische Männer sollen sich einem Einsatz im Krieg gegen Russland künftig schwerer entziehen können. Und sie sollen nicht mehr so einfach Zuflucht in Deutschland oder anderen EU-Staaten finden. 23- bis 60-Jährige, die von der Ukraine keine Ausreiseerlaubnis bekommen, sollen nach einem Vorschlag der EU-Kommission von den vereinfachten Aufnahmeregeln für Flüchtlinge ausgenommen werden. Zum Fußball. Ernüchterung bei der deutschen Mannschaft. Im dritten WM-Gruppenspiel hat das Team von Julian Nagelsmann bei New York verdient mit 1:2 gegen Ecuador verloren. Dennoch zieht Deutschland als Gruppenerster in die K.O.-Phase ein. Die Niederlage gegen Ecuador muss aber aufgearbeitet werden, sagte hinterher auch Rekordtorwart Manuel Neuer.
3: Wir sind alle ernüchtert, ne? Das ist ja klar, weil wir uns vorgenommen haben, hier zu gewinnen. Wir haben zweimal schon bessere Leistungen gezeigt und wir wissen, dass im Knockout-Stage wir da auch eine bessere Leistung einfach, egal gegen welchen Gegner, brauchen werden. Und das ist unser Ziel, da wieder das andere Gesicht zu zeigen.
1: Die DFB-Auswahl bekommt es als Sieger der Gruppe E in der ersten K.O.-Runde der WM mit einem Vorrundendritten zu tun. Als mögliche Gegner übrig geblieben sind da noch Paraguay, Schottland und Schweden.
4: Und jetzt für euch das Niedersachsen-Update mit Christian Schmidt. Nach einem Schuss auf einem Filmgelände in Hameln wird nach einem flüchtigen Mann gefahndet, der eine andere Person angeschossen haben soll. Die Hintergründe der Tat sind völlig unklar. Laut Polizei besteht aber keine konkrete Gefahr für die Bevölkerung. Mehr als 1000 Pflanzen und 50 Kilo geerntetes Cannabis haben Ermittler bei einer Razzia in Rinteln und Porta Westfalica sichergestellt. Ein Tatverdächtiger wurde festgenommen, gegen 2 weitere wird ermittelt. Und der Deutsche Wetterdienst warnt auch in Niedersachsen vor teils extremer Hitze. Heute gibt es maximal 38 Grad, morgen und Sonntag dann bis zu 39 Grad.
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5: Hier steht ihr aktuell am längsten. Auf der A1 Richtung Bremen gibt es zwischen Brinkum und Bremen-Arsten 4 Kilometer Stau. In der Gegenrichtung, Richtung Osnabrück, staut es sich zwischen Uphusen-Bremen-Mahndorf und Bremen-Arsten auf 5 Kilometern. Auf der A33 Richtung Bielefeld, zwischen dem Kreuz Osnabrück Süd und Hilter, gibt es 4 Kilometer Stau. In der Gegenrichtung, Richtung Osnabrück, läuft der Verkehr zwischen Borklo Kloster Ösede und dem Kreuz Osnabrück Süd nur zäh. Auf der A2 Richtung Braunschweig staut es sich zwischen dem Kreuz Hannover Ost und Lehrte Ost auf 4 Kilometern. In der Gegenrichtung, Richtung Hannover, liegen Fahrzeugteile auf der Fahrbahn zwischen Lehrte und dem Kreuz Hannover Ost. Gute Fahrt.
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5: In Haaren sind es aktuell 29 Grad, in Grafschaft Bentheim ebenfalls 29 und in Tviest messen wir 28 Grad. In den nächsten Stunden ist es überwiegend mäßig bewölkt. Heute Nacht sinkt das Thermometer auf milde 23 Grad. Morgen wird es wechselhaft mit teils bewölktem Himmel und Regen bei bis zu 31 Grad.
6: Hey ho, einen wunderschönen Freitag euch allen, kurz nach 11. Ey, wir kommen dem Wochenende immer näher. Wir schwitzen gemeinsam rein hier auf The Wolf. Mit mir ist Cedric Kunz. Ich habe in dieser halben Stunde unter anderem Brunette, die neue von Tucker Wetmore, dabei. Dann noch Lay Down Sally. Und jetzt geht's aber erstmal Morgan Wallen, Just in Case.

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1: Hier steht ihr aktuell am längsten. Auf der A7 Richtung Hannover gibt es zwischen Schneferdingen und Soltau Süd 6 Kilometer Stau. In der Gegenrichtung ist die Fahrbahn zwischen Flehstedt und der Raststätte Harburger Berge Ost nach einem Unfall mit einem Lastwagen blockiert. Auf der A1 Richtung Osnabrück staut es sich zwischen Uphusen und Bremen-Arsten auf 5 Kilometern. In der Gegenrichtung steht ihr zwischen Bremen-Brinkum und Bremen-Arsten auf 4 Kilometern. Auf der A2 Richtung Braunschweig gibt es zwischen dem Kreuz Hannover Ost und Lehrte Ost 5 Kilometer Stau. Wir wünschen euch eine gute Fahrt.
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1: Bei euch in Geeste sind es aktuell 30 Grad. In Lingen messen wir ebenfalls 30 und auch Haaren meldet 30 Grad. In den nächsten Stunden ist es überwiegend mäßig bewölkt. Heute Nacht sinkt das Thermometer auf milde 23 Grad. Morgen wird es wechselhaft mit teils bewölktem Himmel und Regen bei bis zu 31 Grad.
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2: Hey ho, einen wunderschönen Freitag, kurz nach 11:30. Ich bin Cedric Kunz, ihr hört The Wolf, Deutschlands Country Radio. Eine halbe Stunde lang haben wir hier gemeinsam noch das Vergnügen und die Zeit, die wollen wir nutzen. Und zwar für richtig gute Musik. Gleich Kacey Musgraves, The Middle of

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1: Ich bin Katrin Müller. Er raste mit einem Mietwagen durch die Menschenmengen auf dem Weihnachtsmarkt. 6 Personen starben, Hunderte wurden verletzt. Das Landgericht Magdeburg hat nun gegen den Todesfahrer vom Weihnachtsmarkt wegen des Anschlags von 2024 mit 6 Toten die Höchststrafe verhängt.
2: Der 51-jährige frühere Psychiater muss lebenslang hinter Gitter. Auch stellten die Richter die besondere Schwere der Schuld fest. Eine Sicherungsverwahrung bleibt vorbehalten. Reue hatte der Mann aus Saudi-Arabien den ganzen Prozess über nicht gezeigt. Ein Gutachten bescheinigt ihm Narzissmus und ein enormes Bedürfnis nach Aufmerksamkeit. Er selbst stellt sich als Aktivist für die Rechte saudischer Frauen dar. Mehr als 200 Betroffene hatten den Prozess als Nebenkläger mitverfolgt. Viele von ihnen saßen bei der Urteilsverkündung heute mit im Gerichtssaal. Tanja Wagner, Nachrichtenredaktion.
1: Erstmals an einem Junitag könnte heute die historische 40-Grad-Marke in Deutschland geknackt werden. Besonders heiß wird es laut den Wetterexperten vom DWD am Oberrhein bis zum Rhein-Main-Gebiet. Nach aktuellen Berechnungen könnten solche Hitzewellen künftig jeden Sommer zur Normalität gehören.
3: Die bisher höchste gemessene Temperatur an einem Junitag liegt bei 39,6 Grad. Die wurde 2019 in Sachsen-Anhalt gemessen. Dieser Rekord wurde am Donnerstag in einem Ort in Baden-Württemberg schon fast geknackt. Dort war es mit 39 Grad so heiß wie nirgendwo sonst in Deutschland. Fiona Reinhardt, Nachrichtenredaktion.
1: Die Bundesanwaltschaft hat in Thüringen 2 mutmaßliche Unterstützer der rechtsextremistischen Terrorgruppe Letzte Verteidigungswelle festnehmen lassen. Die beiden Deutschen sollen mit Komplizen versucht haben, eine Asylbewerberunterkunft im Landkreis Altenburger Land in Brand zu setzen. Die Letzte Verteidigungswelle steht schon länger im Visier der Bundesanwaltschaft. Im Mai 2025 hatten Deutschlands oberste Strafverfolger zunächst 5 mutmaßliche Anhänger der Gruppe festgenommen, die damals zwischen 14 und 21 Jahre alt waren. Bauprojekte für Autobahnen, Schienen und Wasserwege sollen deutlich schneller in Gang kommen. Darauf zielt ein Gesetz, das der Bundestag mit den Stimmen der schwarz-roten Koalition beschlossen hat. Vorgesehen ist, Verfahren für Genehmigungen zu vereinfachen und zu digitalisieren. Das Gesetz ändert mehrere Verfahrens-, Planungs- und Umweltvorschriften.
4: Und jetzt für euch das Niedersachsen-Update mit Christian Schmidt. Nach einem Schuss auf einem Firmengelände in Hameln wird nach einem flüchtigen Mann gefahndet, der eine andere Person angeschossen haben soll. Die Hintergründe der Tat sind völlig unklar. Laut Polizei besteht aber keine konkrete Gefahr für die Bevölkerung. Mehr als 1000 Pflanzen und 50 Kilo geerntetes Cannabis haben Ermittler bei einer Razzia in Rinteln und Porta Westfalica sichergestellt. Ein Tatverdächtiger wurde festgenommen, gegen 2 weitere wird ermittelt. Und der Deutsche Wetterdienst warnt auch in Niedersachsen vor teils extremer Hitze. Heute gibt es maximal 38 Grad, morgen und Sonntag dann bis zu 39 Grad.
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5: Hier steht ihr aktuell am längsten. Auf der A7 Richtung Hannover gibt es zwischen Schneverdingen und Soltau Süd 8 Kilometer Stau. Der linke Fahrstreifen ist gesperrt. In der Gegenrichtung Richtung Hamburg steht ihr zwischen Dorfmark und Soltau Ost auf 6 Kilometern im stockenden Verkehr. Auf der A1 Richtung Osnabrück zwischen Obhusen und Bremen-Arsten staut es sich auf 5 Kilometern. Ebenfalls auf der A1 Richtung Bremen gibt es zwischen dem Dreieck Stur und Bremen-Arsten 4 Kilometer Stau. Auf der A2 Richtung Braunschweig zwischen dem Kreuz Hannover Ost und Lehrte Ost 5 Kilometer Stau. In der Gegenrichtung Richtung Hannover gibt es zwischen Lehrte Ost und Lehrte dichten Verkehr. Habt eine gute und sichere Fahrt.
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5: In Tweest sind es aktuell 31 Grad, in Herzlake haben wir ebenfalls 31 und auch in Geeste messen wir 31 Grad. In den nächsten Stunden ist es überwiegend mäßig bewölkt. Heute Nacht sinkt das Thermometer auf milde 23 Grad. Morgen wird es wechselhaft mit teils bewölktem Himmel und Regen bei bis zu 31 Grad.
6: Am Freitag starten wir gemeinsam ins Wochenende. Hallo liebe Country-Freunde, hier ist Deutschlands Country-Radio The Wolf im Country-Mittag. Und ja, wir starten ins Wochenende, das tun wir aber mit einem lachenden und einem weinenden Auge. Denn am Wochenende gibt einer ein Abschiedskonzert, von dem wollten wir eigentlich noch ein paar hundert Konzerte sehen. Alan Jackson sagt am Sonntag Tschüss und auf Wiedersehen, verabschiedet sich von der großen Bühne auf der großen Bühne. Deswegen ist er heute bei uns das große Thema des Tages, der Abschied des fantastischen Alan Jackson. Aber selbstverständlich haben wir auch noch Platz für alle anderen. Zum Beispiel für Jimmy Buffett. Der kommt nämlich jetzt mit Alan Jackson gemeinsam. Hier ist It's 5 o'clock somewhere.

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1: Hier steht ihr aktuell am längsten. Auf der A7 Richtung Hannover gibt es zwischen Schneverdingen und Soltau Süd 8 Kilometer Stau. Der linke Fahrstreifen ist gesperrt. In der Gegenrichtung stockt der Verkehr zwischen Bad Fallingbostel und Soltau Ost auf 11 Kilometern. Auf der A1 Richtung Bremen staut es sich zwischen dem Dreieck Stur und Bremen-Arsten auf 4 Kilometern. Ebenfalls steht ein liegengebliebenes Fahrzeug auf der Fahrbahn. In der Gegenrichtung, Richtung Osnabrück, gibt es zwischen Uphusen, Bremen-Mahndorf und Bremen-Arsten 6 Kilometer Stau. Auf der A2 Richtung Braunschweig staut es sich zwischen dem Kreuz Hannover Ost und Lehrte Ost auf 6 Kilometern. In der Gegenrichtung stockt der Verkehr zwischen Lehrte Ost und Lehrte auf 2 Kilometern. Habt eine gute und sichere Fahrt.
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1: In Dörpen haben wir aktuell 32 Grad, in Lingen ebenfalls 32 und auch Haselünne meldet 32 Grad. In den nächsten Stunden ist es überwiegend mäßig bewölkt. Heute Nacht sinkt das Thermometer auf milde 23 Grad. Morgen wird es wechselhaft mit teils bewölktem Himmel und Regen bei bis zu 31 Grad.
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2: Unterwegs in Richtung 13 Uhr mit Miles Smith und Lainey Wilson. Nice to meet you. Wir haben außerdem gleich für euch mit am Start Bruce Springsteen, The River, Ella Langley zusammen mit Riley Green, You Look Like You Love Me im Jahr 2024. Na, wie viele sich dabei schon geirrt haben, ne? You Look Like You Love Me. Und dabei ist das gar nicht so. Naja, egal. Es ist ein großartiges Lied. Gibt's gleich nach Bruce und jetzt Miles und Lainey.
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1: Ich bin Katrin Müller. Das Landgericht Magdeburg hat gegen den Todesfahrer vom Weihnachtsmarkt wegen des Anschlags von 2024 mit 6 Toten die Höchststrafe verhängt. Es verurteilte den Angeklagten aus Saudi-Arabien unter anderem wegen Mordes zu lebenslanger Haft und stellte die besondere Schwere der Schuld fest. Eine Anordnung der Sicherungsverwahrung bleibt vorbehalten. Bauprojekte für Autobahnen, Schienen und Wasserwege sollen deutlich schneller in Gang kommen. Darauf zielt ein Gesetz, das der Bundestag mit den Stimmen der schwarz-roten Koalition beschlossen hat. Vorgesehen ist, Verfahren für Genehmigungen zu vereinfachen und zu digitalisieren. Das Gesetz ändert mehrere Verfahrens-, Planungs- und Umweltvorschriften.
2: Mehr Tempo beim Bau von Straßen und Schienen. Dieses Motto gilt für die Bundesregierung beim Infrastruktur-Zukunftsgesetz. In Zukunft sollen zum Beispiel wichtige Autobahnabschnitte oder auch Brücken das Label überragendes öffentliches Interesse erhalten und damit zügiger saniert oder ausgebaut werden können als bislang. Es kann dann künftig auch passieren, dass Naturschützer das Nachsehen haben. Plakativ ausgedrückt, ein Fuchsbau kann die Sanierung einer wichtigen Brücke nicht verhindern. Lea Matschulat, Nachrichtenredaktion.
1: Ukrainische Männer sollen sich einem Einsatz im Krieg gegen Russland künftig schwerer entziehen können und sie sollen nicht mehr so einfach Zuflucht in Deutschland oder anderen EU-Staaten finden. 23- bis 60-Jährige, die von der Ukraine keine Ausreiseerlaubnis bekommen, sollen nach einem Vorschlag der EU-Kommission von den vereinfachten Aufnahmeregeln für Flüchtlinge ausgenommen werden. Zum Fußball. Ernüchterung bei der deutschen Mannschaft. Im dritten WM-Gruppenspiel hat das Team von Julian Nagelsmann bei New York verdient mit 1:2 gegen Ecuador verloren. Dennoch zieht Deutschland als Gruppenerster in die K.O.-Phase ein. Die Niederlage gegen Ecuador muss aber aufgearbeitet werden, sagte hinterher auch Rekordtorwart Manuel Neuer.
3: Wir haben zweimal schon bessere Leistungen gezeigt und wir wissen, dass im Knockout-Stage wir da auch eine bessere Leistung einfach, egal gegen welchen Gegner, brauchen werden. Und das ist unser Ziel, da wieder das andere Gesicht zu zeigen.
1: Die DFB-Auswahl bekommt es als Sieger der Gruppe E in der ersten K.O.-Runde der WM mit einem Vorrundendritten zu tun. Als mögliche Gegner übrig geblieben sind da noch Paraguay, Schottland und Schweden.
4: Und jetzt für euch das Niedersachsen-Update mit Christian Schmidt. Nach einem Schuss auf einem Filmgelände in Hameln wird nach einem flüchtigen Mann gefahndet, der eine andere Person angeschossen haben soll. Die Hintergründe der Tat sind völlig unklar. Laut Polizei besteht aber keine konkrete Gefahr für die Bevölkerung. Mehr als 1000 Pflanzen und 50 Kilo geerntetes Cannabis haben Ermittler bei einer Razzia in Rinteln und Porta Westfalica sichergestellt. Ein Tatverdächtiger wurde festgenommen, gegen 2 weitere wird ermittelt. Und der Deutsche Wetterdienst warnt auch in Niedersachsen vor teils extremer Hitze. Heute gibt es maximal 38 Grad, morgen und Sonntag dann bis zu 39 Grad.
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5: Hier steht ihr aktuell am längsten. Auf der A7 Richtung Hannover gibt es zwischen Schneverdingen und Dorfmark 8 Kilometer Stau. Der linke Fahrstreifen ist gesperrt. In der Gegenrichtung müsst ihr zwischen Dreieck Hannover Süd und Derneburg-Salzgitter mit 7 Kilometern Stau rechnen. Auf der A2 Richtung Braunschweig stockt es zwischen Kreuz Hannover-Buchholz und Lehrte Ost auf 8 Kilometern. In der Gegenrichtung steht ihr zwischen Lehrte Ost und Lehrte auf 2 Kilometern. Auf der A1 Richtung Bremen staut es sich zwischen Dreieck Stur und Bremen-Asten auf 5 Kilometern. In der Gegenrichtung gibt es zwischen Obhusen-Bremen-Mahndorf und Bremen-Asten ebenfalls 5 Kilometer Stau. Gute Fahrt.
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5: In Sögel zeigt das Thermometer gerade 32 Grad. Herzlake meldet 33 Grad. Auch in Papenburg sind es 32 Grad. In den nächsten Stunden ist es überwiegend mäßig bewölkt. Heute Nacht sinkt das Thermometer auf milde 23 Grad. Morgen wird es wechselhaft mit teils bewölktem Himmel und Regen bei bis zu 31 Grad.
6: Es ist kurz nach eins. Hello zusammen. Die Sonne brennt mal wieder. Ein heißes Wochenende kommt auf uns zu. Und dazu passt die Mucke von Midland jetzt. Hier ist nämlich Burnout aus dem Jahr 2017. Direkt im Anschluss Eric Clapton. Legendär aus dem Jahr 1978 mit Promises.

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1: Hier steht ihr aktuell am längsten. Auf der A7 Richtung Hannover gibt es zwischen Schneverdingen und Dorfmark 9 Kilometer Stau. Der linke Fahrstreifen ist gesperrt. In der Gegenrichtung Richtung Kassel staut es sich zwischen dem Dreieck Hannover Süd und Derneburg-Salzgitter auf 9 Kilometern. Auf der A2 Richtung Braunschweig steht ihr zwischen Hannover-Lahe und Lehrte-Ost 8 Kilometer. In der Gegenrichtung Richtung Hannover liegen Gegenstände auf der Fahrbahn zwischen Hannover-Bodfeld und Hannover-Lahe, darunter Dämmwolle und andere Baustoffe. Auf der A1 Richtung Osnabrück gibt es zwischen dem Bremer Kreuz und Bremen-Arsten 7 Kilometer Stau. In der Gegenrichtung Richtung Bremen staut es sich zwischen dem Dreieck Stur und Bremen-Arsten auf 6 Kilometern. Habt eine gute und sichere Fahrt.
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1: In Lingen sind es aktuell 33 Grad. Genauso warm ist es in Haaren. Und auch in Papenburg messen wir 33 Grad. In den nächsten Stunden ist es überwiegend mäßig bewölkt. Heute Nacht sinkt das Thermometer auf milde 23 Grad. Morgen wird es wechselhaft mit teils bewölktem Himmel und Regen bei bis zu 31 Grad.
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2: Kid Rock mal wieder in der Playlist mit Born Free. Wir haben außerdem neue Musik von Taylor Swift gleich mit am Start. Es ist die offizielle Filmmusik zu Toy Story 5. Heißt I Knew It, I Knew You. Das ist also die neue Nummer von Taylor Swift. Da arbeiten wir uns jetzt ganz gemütlich hin. Natürlich mit New Country and the Legends. Wir legen los mit einem, der sich am Sonntag mit einem Abschiedskonzert von uns allen verabschieden möchte. Wir sind traurig, aber nehmen dieses Geschenk natürlich an. Alan Jackson ist gemeint. Hier ist er mit Summertime Blues.

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1: Ich bin Thomas Brockt. Der VW-Konzern will einem Medienbericht zufolge seinen Sparkurs deutlich verschärfen. Bis zu 100.000 Stellen könnten weltweit wegfallen. Doppelt so viele wie bislang geplant, berichtet das Manager-Magazin unter Berufung auf Insider. 4 Werken in Deutschland drohe die Schließung.
2: Betroffen sind dem Bericht zufolge die VW-Werke in Hannover, Zwickau und Emden sowie der Audi-Standort in Neckarsulm. Wann das genau passieren soll, geht aus dem Bericht nicht hervor. Die Rede ist von mittelfristig. Dabei gilt bis mindestens 2030 an den deutschen Konzernstandorten eine Beschäftigungssicherung. Volkswagen hatte bereits angekündigt, 50.000 Stellen zu streichen. Nun könnten es doppelt so viele werden. Der VW-Vorstand soll die Pläne bereits besprochen haben. Das letzte Wort habe aber der Aufsichtsrat, der am 9. Juli darüber beraten soll. Fiona Reinhardt, Nachrichtenredaktion.
1: Er raste 2024 mit einem Mietwagen durch die Menschenmengen auf dem Weihnachtsmarkt in Magdeburg. 6 Personen starben, Hunderte wurden verletzt. Das Landgericht Magdeburg hat gegen den Todesfahrer jetzt die Höchststrafe verhängt.
3: Der 51-jährige frühere Psychiater muss lebenslang hinter Gitter. Auch stellten die Richter die besondere Schwere der Schuld fest. Eine Sicherungsverwahrung bleibt vorbehalten. Reue hatte der Mann aus Saudi-Arabien den ganzen Prozess über nicht gezeigt. Ein Gutachten bescheinigt ihm Narzissmus und ein enormes Bedürfnis nach Aufmerksamkeit. Er selbst stellt sich als Aktivist für die Rechte saudischer Frauen dar. Tanja Wagner, Nachrichtenredaktion.
1: Nach einem versuchten Brandanschlag auf eine Asylbewerberunterkunft im vergangenen Jahr hat die Bundesanwaltschaft 2 mutmaßliche Unterstützer der rechtsextremen Terrorgruppe Letzte Verteidigungswelle festnehmen lassen. Sie wurden in Thüringen gefasst. Beide sitzen in Untersuchungshaft. Die Letzte Verteidigungswelle steht schon länger im Visier der Bundesanwaltschaft. Im Mai 2025 hatten Deutschlands oberste Strafverfolger zunächst 5 mutmaßliche Anhänger der Gruppe festgenommen. Nach der Verschiebung der Eröffnung des neuen Stuttgarter Tiefbahnhofs um 5 Jahre steigen auch die Kosten für das Projekt Stuttgart 21. Nach Informationen der deutschen Presseagentur rechnet die Bahn mit Mehrkosten in Höhe von rund 3 Milliarden Euro. Die Gesamtkosten würden damit auf 14,5 Milliarden Euro klettern.
4: Und jetzt für euch das Niedersachsen-Update mit Christian Schmidt. Nach einem Schuss auf einem Filmgelände in Hameln wird nach einem flüchtigen Mann gefahndet, der eine andere Person angeschossen haben soll. Die Hintergründe der Tat sind völlig unklar. Laut Polizei besteht aber keine konkrete Gefahr für die Bevölkerung. Mehr als 1000 Pflanzen und 50 Kilo geerntetes Cannabis haben Ermittler bei einer Razzia in Rinteln und Porta Westfalica sichergestellt. Ein Tatverdächtiger wurde festgenommen, gegen 2 weitere wird ermittelt. Und der Deutsche Wetterdienst warnt auch in Niedersachsen vor teils extremer Hitze. Heute gibt es maximal 38 Grad, morgen und Sonntag dann bis zu 39 Grad.
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5: Hier steht ihr aktuell am längsten. Auf der A7 Richtung Kassel gibt es zwischen dem Dreieck Hannover Süd und Derneburg 10 Kilometer Stau. In der Gegenrichtung, Richtung Hamburg, müsst ihr zwischen Schneferdingen und Bad Fallingbostel 9 Kilometer einplanen. Auf der A2 Richtung Braunschweig staut es sich zwischen Hannover-Lahe und Lehrte Ost auf 8 Kilometern. In der Gegenrichtung, Richtung Hannover, kommt ihr zwischen Lehrte Ost und Lehrte auf 3 Kilometern nur langsam voran. Auf der A1 Richtung Osnabrück gibt es zwischen dem Bremer Kreuz und Bremen-Asten 7 Kilometer Stau. Ebenfalls Richtung Bremen staut es sich zwischen dem Dreieck Stur und Bremen-Asten auf 6 Kilometern. Habt eine gute und sichere Fahrt.
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5: In Dörpen sind es aktuell 34 Grad. Genauso warm ist es in Sögel und auch in Grafschaft Bentheim messen wir 34 Grad. In den nächsten Stunden ist es überwiegend bewölkt. Heute Nacht sinkt das Thermometer auf warme 24 Grad. Morgen wird es teils bewölkt mit Regen bei bis zu 31 Grad.
6: Um kurz nach 2, hello zusammen, Brad Young übernimmt mal eben hier dieses Programm mit seiner fantastischen Musik in Case You Didn't Know. So fangen ja häufig auch Klugscheißersätze an. Ne? Also übrigens, falls du es noch nicht wusstest, ne? Und dann hört man eigentlich in der Regel schon gar nicht mehr zu. Aber ich glaube, Brad Young ist kein Klugscheißer, sondern einfach nur ein cooler Typ mit tollen Texten. Hier ist beides.

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0: Und jetzt haben wir für euch die 5 Fakten über Kris Kristofferson, die man selbst im Country-Mecker Nashville nicht kennt.
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2: Fakt 5.
0: Kris hat mit einem Rhodes-Stipendium für Hochbegabte in Oxford studiert.
2: Fakt 4.
0: Neben seiner Musikkarriere hatte Kristofferson auch Erfolg als Schauspieler. Der Texaner hat in über 70 Filmen mitgespielt.
2: Fakt 3.
0: Zusammen mit Johnny Cash, Willie Nelson und Waylon Jennings hat er die Supergroup The Highwaymen gegründet.
2: Fakt 2.
0: Kris war 6-mal verheiratet und hatte 8 Kinder, die ihm alle sehr am Herzen lagen.
2: Fakt 1.
0: Kris Kristofferson war vor seiner Musikkarriere Hubschrauberpilot bei der Armee.
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6: Hier steht ihr aktuell am längsten. Auf der A2 Richtung Braunschweig gibt es zwischen Hannover-Lahe und Lehrte Ost 10 Kilometer Stau. In der Gegenrichtung staut es sich zwischen Lehrte Ost und Lehrte auf 2 Kilometern. Auf der A7 Richtung Hamburg staut ihr zwischen Galstorf und dem Horster Dreieck auf 7 Kilometern. Ebenfalls Richtung Hamburg stockt der Verkehr zwischen dem Dreieck Walsrode und Soltau Ost auf 7 Kilometern. Auf der A1 Richtung Bremen gibt es zwischen dem Bremer Kreuz und Bremen-Arsten 7 Kilometer Stau. In der Gegenrichtung staut es sich zwischen dem Dreieck Stur und Bremen-Arsten auf 6 Kilometern. Gute Fahrt!
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6: Bei euch in Dörpen sind es aktuell 34 Grad. In Haaren messen wir 35 und in Haselünne ebenfalls 34 Grad. In den nächsten Stunden ist es überwiegend bewölkt. Heute Nacht sinkt das Thermometer auf warme 24 Grad. Morgen wird es teils bewölkt mit Regen bei bis zu 31 Grad.
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7: Es ist knapp 3:30, Deutschlands Country Radio The Wolf an einem weiteren sehr heißen Freitag mit sehr heißer Musik. Corey Kent zum Beispiel hat im Jahr 2023 rausgebracht Something's Gonna Kill Me. Wir haben außerdem direkt im Anschluss noch mit am Start Hank Williams Jr., Zach Bryan macht noch Musik, Old Dominion sind mit dabei, Chris Stapleton und sogar noch ein paar mehr. Ich bin Philipp, ich freue mich drauf, hier kommt die Musik.

0: Um kurz vor drei bei Deutschlands Country Radio The Wolf ist es mal wieder Zeit für ein paar gebündelte Infos. Selbstverständlich rund um die Country Musik. Deswegen heißt die folgende Kategorie auch Country News. Hier sind sie.
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3: Taylor Swift und Lainey Wilson haben Nashville mal eben komplett ausrasten lassen. Bei einem Überraschungsmoment beim Tight Ends and Friends Konzert hat Lainey Taylor Swift auf die Bühne geholt.
4: She is just as kind as she is talented. Y'all welcome to the stage, my friend Taylor Swift.
3: Ja, man hört, die Fans gingen super darauf ab. Und Lainey erzählte, dass sie Taylor zum allerersten Mal gesehen hat, als Lainey selber 14 und Taylor 16 Jahre alt waren. Damals vor gerade mal rund 30 Leuten im Publikum. Ja, und jetzt stehen die beiden zusammen auf der Bühne Nashville. Wie schön.
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3: Und Kenny Chesney hat neue Musik angekündigt, und zwar gleich ein ganzes Album. Silver Sands Marina erscheint am 25. September und wird sein 21. Studioalbum sein. Wow!
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3: Das war der Titeltrack, und für Chesney geht es darauf aber wie immer vor allem um echte Gefühle und Augenblicke, die man oft erst später richtig versteht. Der Titelsong spielt in einem ruhigen Ort am See, irgendwo zwischen Regen, nassem Sand und einem alten Motel. Also ziemlich genau dieser typische Kenny Chesney-Vibe.

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1: Am Sonntag verabschiedet sich einer der ganz, ganz Großen von der Bühne. Und für viele ist er sogar der Größte, den wir überhaupt haben. Alan Jackson sagt Tschüss mit einem Konzert, wie es sich für einen Vollblutmusiker gehört. Selbstverständlich Friends and Family, sie werden alle kommen. Das wird eine ziemliche Megashow werden. Und mit dabei ist übrigens auch die liebe Julia, mit der wir jetzt sprechen. Julia und ihr Freund sind dabei. Ihr zwei, liebe Julia, wie kommt es überhaupt, da kann ich ja, ich weiß gar nicht, wo ich anfangen soll zu fragen. Wie kommt es jetzt, was hast du mit Country-Musik zu tun und wie kommt es, dass du mit deinem Freund zusammen in die USA gehst?
2: Ich war damals nach dem Abi ein Jahr in den USA und habe mich da so in die Country-Musik verguckt. Und er kommt aus Brasilien, mein Freund, und da ist Country-Musik auch richtig riesengroß. Und deswegen connectet uns das auch so ein bisschen und wir haben schon immer gesagt, wir müssen irgendwann mal zusammen nach Nashville fliegen und jetzt ist es endlich soweit, nachdem wir 4 Jahre jetzt zusammen sind.
1: Und liebe Julia, das ist übermorgen. Platzt ihr nicht mittlerweile vor Freude? Also ich könnte den ganzen Tag an nichts anderes mehr denken, wenn ich wüsste, hups, ich fliege mal eben zum Abschiedskonzert von Alan Jackson rüber in die USA. Das ist ja nichts Normales. Wie groß ist die Vorfreude bei euch?
2: Ja klar, also die Vorfreude ist natürlich riesig bei uns. Wir haben das Ganze schon seit fast einem Jahr jetzt geplant und gebucht und freuen uns jetzt mega, dass es endlich soweit ist.
1: Alan Jackson sagt Tschüss, verabschiedet sich mit einem Konzert. Auch Deutschland ist zumindest ein ganz kleines bisschen vertreten vor Ort, nämlich in Form von Julia. Julia, wir wünschen dir und deinem Schätzelein viel Spaß.

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6: Hier steht ihr aktuell am längsten. Auf der A1 Richtung Bremen gibt es zwischen Uphusen und Bremen-Arsten 6 Kilometer Stau. In der Gegenrichtung stockt der Verkehr zwischen Hamburg-Billstedt und dem Maschener Kreuz auf 13 Kilometern. Auf der A1 Richtung Bremen steht der Verkehr zwischen dem Dreieck Stur und Bremen-Arsten auf 5 Kilometern. Ebenfalls Richtung Bremen ist zwischen Osnabrück-Nord und Bramsche der rechte Fahrstreifen gesperrt. Dort steht ein kaputter Lastwagen. Auf der A1 Richtung Osnabrück gibt es zwischen Bramsche und Osnabrück-Nord 1 Kilometer Stau. In der Gegenrichtung stockt es zwischen dem Horster Dreieck und dem Dreieck Hamburg-Norderelbe auf 4 Kilometern. Gute Fahrt.
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6: In Herzlake sind es aktuell 34 Grad, in Geeste haben wir 36 und in Söbel messen wir ebenfalls 34 Grad. In den nächsten Stunden ist es überwiegend bewölkt. Heute Nacht sinkt das Thermometer auf warme 24 Grad. Morgen wird es teils bewölkt mit Regen bei bis zu 31 Grad.
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7: Und weiter geht's mit Musik. Herzlich willkommen alle Country-Freunde. Hallo liebe Leute, die es noch werden wollen, die sich vielleicht gerade frisch in irgendeinem fremden Dienstwagen in diesen Sender verirrt haben. Wir sind Deutschlands Country-Radio. Wir lieben Country-Musik. Wir sind auch das einzige Country-Radio Deutschlands. Und wir sind das Country-Radio mit der fettesten Country-Community hintendran. Obwohl, das kann man so gar nicht sagen. Nicht hintendran, wir sind mittendrin. Denn wir sehen uns selber als Teil dieser Community. Schön, dass alle Neulinge jetzt zu uns gefunden haben. Bitte bleibt bei uns, denn es gibt hier wirklich schöne Musik, zum Beispiel jetzt von Taylor Swift. Hier ist Our Song aus dem Jahr 2006, direkt im Anschluss dann Bruce Springsteen mit For You.

0: dazu die großen Legenden. 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
1: Ich bin Thomas Brockt. Das Landgericht Magdeburg hat gegen den Todesfahrer vom Weihnachtsmarkt wegen des Anschlags von 2024 die Höchststrafe verhängt. Es verurteilte den Angeklagten unter anderem wegen Mordes zu lebenslanger Haft und stellte die besondere Schwere der Schuld fest. Eine Anordnung der Sicherungsverfahren bleibt vorbehalten.
2: Der Angeklagte verfolgt das Urteil gegen ihn regungslos. Hören kann er es in der Glaskabine, in der er sitzt, erst als der Richter das Urteil ein zweites Mal verliest. Es gab technische Probleme. Das Gericht bescheinigt dem 51-Jährigen eine große Gefährlichkeit. Und es ist sehr wahrscheinlich, dass er den Rest seines Lebens im Gefängnis bzw. Maßregelvollzug verbringen wird. Beim Anschlag kurz vor Weihnachten 2024 waren ein 9-Jähriger und 5 Frauen ums Leben gekommen. Hunderte Menschen wurden verletzt. Lea Matschulat, Nachrichtenredaktion.
1: Im Prozess nach dem Tod einer 4-köpfigen Familie aus Hamburg, die im Türkei-Urlaub mit Insektiziden vergiftet wurde, hat ein Gericht in Istanbul 4 Angeklagte schuldig gesprochen. Der Betreiber des Hotels wurde zu 13 Jahren und 4 Monaten Haft verurteilt. Der Inhaber der Schädlingsbekämpfungsfirma bekam eine 18-jährige Haftstrafe, ebenso sein Sohn. Ein Mitarbeiter der Firma wurde zu 12 Jahren und 2 Monaten verurteilt. Als Grund nannte der Richter bewusste fahrlässige Tötung. Wer am Flughafen eincheckt oder durch die Sicherheitskontrolle geht, könnte das künftig auch per Gesichtserkennung erledigen. Der Bundestag hat dafür die rechtliche Grundlage geschaffen. Die digitale Abfertigung soll freiwillig bleiben.
3: Einchecken, Gepäckaufgabe, Kontrolle, Boarding, überall müssen Papiere vorgelegt werden. Das soll sich ändern, der Weg zum Flieger schneller werden. Künftig sollen Airlines die Daten von EU-Bürgern sowie aus Liechtenstein, Norwegen und der Schweiz einmal gleich zu Beginn über eine App oder Selbstbedienungsautomaten registrieren. Später werden Passagiere dann über eine biometrische Gesichtskontrolle identifiziert. Tanja Wagner, Nachrichtenredaktion.
1: Die Zahl der Toten nach den schweren Erdbeben in Venezuela ist nach Angaben der Regierung auf 589 gestiegen. Außerdem seien 2.980 Menschen verletzt worden, sagte die geschäftsführende Präsidentin Rodriguez. Inzwischen haben sich die ersten Rettungskräfte aus Deutschland auf den Weg ins Katastrophengebiet gemacht. Vom Fliegerhorst Wunsdorf in Niedersachsen hob am Vormittag eine erste Militärmaschine ab. Weitere sollen folgen.
4: Und jetzt für euch das Niedersachsen-Update mit Martin Fischer. Heute Morgen sind knapp 50 Helfer des THWs vom Fliegerhorst Wunsdorf bei Hannover nach Venezuela aufgebrochen. Laut dem THW reagiere man damit auf ein Hilfeersuchen der venezolanischen Regierung nach dem schweren Erdbeben. Nach einem Streit von 2 Großfamilien in Göttingen vor 2 Wochen ermittelt die Polizei jetzt gegen 49 Beschuldigte. Innenministerin Daniela Behrens hat nun im Landtag Details bekannt gegeben, mehr dazu später. Und vom Stellenabbau bei VW könnten auch die Werke in Hannover und Emden betroffen sein, auch dazu gleich mehr.
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5: Hier müsst ihr aktuell am meisten Zeit einplanen. Auf der A2 Richtung Braunschweig zwischen Hannover-Bodfeld und Lehrte Ost gibt es 11 Kilometer Stau. In der Gegenrichtung steht ihr zwischen Lehrte Ost und Lehrte auf 2 Kilometern. Auf der A1 Richtung Hamburg staut es sich zwischen Opphusen und Bremen-Arsten auf 5 Kilometern. In der Gegenrichtung zwischen Dreieck Stur und Bremen-Arsten ebenfalls 5 Kilometer Stau. Auf der A7 Richtung Hamburg zwischen Thies-Hope und Horster Dreieck gibt es 5 Kilometer Stau. Ebenfalls auf der A1 Richtung Hamburg zwischen Stuckenborstel und Bokel. 1 Kilometer Stau wegen einer ungesicherten Unfallstelle. Gute Fahrt.
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5: Bei euch in Lingen sind es aktuell 35 Grad. In Sögel messen wir 34 Grad, während Tweest 36 Grad meldet. In den nächsten Stunden ist es überwiegend bewölkt. Heute Nacht sinkt das Thermometer auf warme 24 Grad. Morgen wird es teils bewölkt mit Regen bei bis zu 31 Grad.
4: Jawohl, hallo zusammen. Es ist wieder soweit. Ihr hört The Wolf, Deutschlands Country Radio mit den Hot 20. Unsere wöchentliche Chartshow mit mir, Martin Fischer. Wir haben einige Neueinsteiger zu vermelden. Wir haben ein paar Dinger, die hier einfach nicht rauszubekommen sind. Wie immer, es ist die perfekte Mischung bei jeder Chartshow. Und wir starten mit genau 2 davon rein. Beide Songs seit 19 Wochen hier drin und immer noch nicht draußen. Gerade so noch reingeschafft haben es Jordan Davis und Luke Combs. Die kommen jetzt gleich. Jordan Davis also mit Turn This Truck Around und direkt danach Luke Combs Sleepless in a Hotel Room. Das sind unsere Plätze 20 und 19 und die nächsten anderthalb Stunden gibt's mit mir jetzt auch danach logischerweise die anderen 18 Songs. Bleibt auf jeden Fall dran, es wird wie immer spannend. Hier ist Jordan Davis, mit dem geht's los.
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0: Luke Combs, Sleepless in a Hotel Room, seit 19 Wochen in dieser Chartshow unterwegs und passenderweise auch auf Platz Nummer 19 in dieser Woche bei unseren The Wolf Hot 20. Ist ja perfekt, oder? Jetzt wird's Zeit für den ersten Neueinsteiger. Die erste Woche für Lokesh und Parmalee. Let the country music play. Das sage ich auch immer, wenn ich hier bei The Wolf arbeite. Ne? Genau das machen wir hier. Deswegen ist der Titel doch direkt sympathisch. Hier, legen wir los.
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0: Seit einigen Wochen die ungewöhnlichste Kombination, die sich hier in unseren The Wolf Hot 20 rumtreibt. Seit ganz genau 4 Wochen, um ehrlich zu sein. Diplo, also ein Techno-DJ zusammen mit Cameron Whitcomb. Would you still love me? Das war unser Platz Nummer 17 und weiter geht's mit dem guten Mac Geiger. Bei dem frage ich mich immer noch, ob sein Name eine Anspielung auf MacGyver ist. Jedes Mal, wenn ich den lese, denke ich mir so, hey, das muss doch irgendwie gewollt sein, oder? Müsste ich vielleicht mal nachschauen. Ich habe es auch gar nicht gegoogelt. Vielleicht ist das das Erste, was kommt, wenn man den Namen googelt. Hey, das ist total die Inspiration hinter dem Namen. Kann ja gut sein. Wisst ihr was? Ich schaue es jetzt nach und nach diesem Song sage ich euch dann Bescheid, oder? Super, machen wir so. Hier ist Platz 16. MacGyver, Camdraft, Queen.
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Das war unser Platz Nummer 16, McGregor Camp Draft Queen. Und ich habe euch gesagt, ich werfe hier kurz mal die Recherchemaschine an. Ich kann euch berichten, also ich habe nichts gefunden. Scheint mit MacGyver nichts zu tun zu haben. Ist einfach nur sein Name. Lustiger Zufall. Gleich geht's weiter bei uns mit Tim the Wolf Hot 20. Bis dahin hier eine kleine Neuvorstellung. Brad Paisley und Miranda Lambert haben sich zusammengetan auf Someone Else's Arms. Den gibt's jetzt.

0: Mucke von Brad Paisley und Miranda Lambert, Someone Else's Arms. Gleich geht's weiter mit den The Wolf Hot 20, direkt nach den News und dem Wetter und dem Verkehr. Dann sind wir alle wieder super informiert und können weitermachen mit Platz Nummer 15. Bis gleich. 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
1: Mit Martin Fischer und heute Morgen sind knapp 50 Helfer des Technischen Hilfswerks vom Fliegerhorst Wunstorf bei Hannover mit Bundeswehrmaschinen nach Venezuela aufgebrochen. Laut THW-Präsidentin Sabine Lackner reagiere man damit auf ein Hilfeersuchen der venezolanischen Regierung. Am Mittwochabend hatte es dort ein schweres Erdbeben gegeben. Die ehrenamtliche Helfergruppe werde unter anderem bei der Rettung und Bergung Verschütteter aus eingestürzten Gebäuden unterstützen. Vor allem in den ersten 72 Stunden nach einem Erdbeben könne man noch viele Menschen lebend retten. Ein Vorabteam des THW und andere Hilfsorganisationen seien auch zur Lageklärung und Koordinierung bereits am Donnerstag aufgebrochen. Die Einsatzdauer ist für 2 Wochen geplant. Nach einem Streit zweier Großfamilien in Göttingen vor 2 Wochen ermittelt die Polizei jetzt gegen 49 Beschuldigte wegen Landfriedensbruchs. Innenministerin Daniela Behrens hat nun im Landtag Details bekannt gegeben. Unter anderem sei ein Polizist lebensbedrohlich angeschossen worden. Dem 16-jährigen Schützen wird versuchter Totschlag vorgeworfen. Unter den Tätern seien sowohl Teenager als auch bis Mitte 70-Jährige. Vom Stellenabbau bei VW könnten auch in Niedersachsen die Werke in Hannover und Emden betroffen sein. Nach Recherchen des Manager-Magazins will das Unternehmen 100.000 Arbeitsplätze streichen. Das sind doppelt so viele wie bisher geplant. Arbeitnehmervertreter wollen sich jetzt gegen die Pläne einsetzen.
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2: Hier steht ihr aktuell am längsten. Auf der A7 Richtung Kassel gibt es zwischen Dreieck Hannover Süd und Derneburg 10 Kilometer Stau. In der Gegenrichtung Richtung Hamburg müsst ihr zwischen Raststätte Seevetal und Horster Dreieck wegen einer ungesicherten Unfallstelle vorsichtig sein. Auf der A2 Richtung Braunschweig staut sich der Verkehr zwischen Hannover-Lahe und Lehrte Ost auf 9 Kilometern. In der Gegenrichtung Richtung Hannover gibt es zwischen Lehrte Ost und Lehrte 1 Kilometer Stau. Auf der A1 Richtung Bremen steht ihr zwischen Bremen-Brinkum und Bremen-Arsten 4 Kilometer. Ebenfalls Richtung Bremen ist zwischen Osnabrück-Nord und Bramsche der rechte Fahrstreifen wegen eines kaputten Lastwagens gesperrt. Wir wünschen euch eine gute Fahrt.
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2: In Haaren zeigt das Thermometer gerade 36 Grad. In Herzlake und Grafschaft Bentheim haben wir jeweils 35 Grad. In den nächsten Stunden ist es überwiegend bewölkt. Heute Nacht sinkt das Thermometer auf warme 24 Grad. Morgen wird es teils bewölkt mit Regen bei bis zu 31 Grad.
1: Willkommen zurück in den The Wolf Hot 20. Wir sind angekommen bei Platz Nummer 15 in dieser Woche und da gibt es einen Neueinsteiger. John Pardi ist zwar hier nicht neu allgemein in der Chartshow, aber der Song hier ist neu. Drinking and Dancing, das sind 2 Dinge, die ich auch sehr gerne mache. Deswegen sage ich doch mal, herzlich willkommen in den The Wolf Hot 20. John Pardi, Drinking and Dancing gibt's jetzt für euch. Let's go.
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1: Zach Bryan mit seiner Plastic Cigarette in Woche Nummer 13 in den The Wolf Hot 20 und weiter geht's mit meiner persönlichen Favoritin momentan. Ich hab's schon angesprochen beim Kollegen Cedric Kunz heute Morgen im Country Morgen, falls ihr zugehört habt, da habe ich so 30 Sekunden lang über die geschwärmt, wie geil ich ihre Songs momentan finde. Das hier ist der erste von beiden, ihr wisst, falls ihr hier öfter zuhört, da kommt noch einer. Middle of Nowhere ist um einen Platz gestiegen seit letzter Woche und jetzt anzutreffen hier auf Platz Nummer 13.
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0: Ihr hört die The Wolf Hot 20, die heißesten Country-Songs der Woche mit mir, Martin Fischer. Das war unser Platz Nummer 12, Max McNown mit Dunfor. Und weiter geht's jetzt mit dem guten Cody Johnson auf Platz Nummer 11 anzutreffen. Hier ist I Want You.
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Platz Nummer 11, Cody Johnson, I Want You. Regelmäßige The Wolf Hot 20 Hörer wissen, was jetzt kommt. Wir nutzen die Aufmerksamkeit und hauen hin und wieder einfach mal eine kleine Neuvorstellung rein, die wir super geil finden. Und das ist das hier auch. Cooper Allen, Whole World.

Cooper Allen, Whole World. Gleich geht's weiter mit den The Wolf Hot 20. Wir hören noch ein bisschen Mucke, dann gibt's Wetter und Verkehr. Und dann geht's direkt weiter mit Platz Nummer 10.

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1: Ich bin Thomas Brockt. Das Landgericht Magdeburg hat gegen den Todesfahrer vom Weihnachtsmarkt wegen des Anschlags von 2024 die Höchststrafe verhängt. Es verurteilte den Angeklagten unter anderem wegen Mordes zu lebenslanger Haft und stellte die besondere Schwere der Schuld fest. Eine Anordnung der Sicherungsverfahren bleibt vorbehalten.
2: Der Angeklagte verfolgt das Urteil gegen ihn regungslos. Hören kann er es in der Glaskabine, in der er sitzt, erst als der Richter das Urteil ein zweites Mal verliest. Es gab technische Probleme. Das Gericht bescheinigt dem 51-Jährigen eine große Gefährlichkeit. Und es ist sehr wahrscheinlich, dass er den Rest seines Lebens im Gefängnis bzw. Maßregelvollzug verbringen wird. Beim Anschlag kurz vor Weihnachten 2024 waren ein 9-Jähriger und 5 Frauen ums Leben gekommen. Hunderte Menschen wurden verletzt. Lea Matschulat, Nachrichtenredaktion.
1: Im Prozess nach dem Tod einer 4-köpfigen Familie aus Hamburg, die im Türkei-Urlaub mit Insektiziden vergiftet wurde, hat ein Gericht in Istanbul 4 Angeklagte schuldig gesprochen. Der Betreiber des Hotels wurde zu 13 Jahren und 4 Monaten Haft verurteilt. Der Inhaber der Schädlingsbekämpfungsfirma bekam eine 18-jährige Haftstrafe, ebenso sein Sohn. Ein Mitarbeiter der Firma wurde zu 12 Jahren und 2 Monaten verurteilt. Als Grund nannte der Richter bewusste fahrlässige Tötung. Wer am Flughafen eincheckt oder durch die Sicherheitskontrolle geht, könnte das künftig auch per Gesichtserkennung erledigen. Der Bundestag hat dafür die rechtliche Grundlage geschaffen. Die digitale Abfertigung soll freiwillig bleiben.
3: Einchecken, Gepäckaufgabe, Kontrolle, Boarding, überall müssen Papiere vorgelegt werden. Das soll sich ändern, der Weg zum Flieger schneller werden. Künftig sollen Airlines die Daten von EU-Bürgern sowie aus Liechtenstein, Norwegen und der Schweiz einmal gleich zu Beginn über eine App oder Selbstbedienungsautomaten registrieren. Später werden Passagiere dann über eine biometrische Gesichtskontrolle identifiziert. Tanja Wagner, Nachrichtenredaktion.
1: Die Zahl der Toten nach den schweren Erdbeben in Venezuela ist nach Angaben der Regierung auf 589 gestiegen. Außerdem seien 2.980 Menschen verletzt worden, sagte die geschäftsführende Präsidentin Rodriguez. Inzwischen haben sich die ersten Rettungskräfte aus Deutschland auf den Weg ins Katastrophengebiet gemacht. Vom Fliegerhorst Wunsdorf in Niedersachsen hob am Vormittag eine erste Militärmaschine ab. Weitere sollen folgen.
4: Und jetzt für euch das Niedersachsen-Update mit Martin Fischer. Heute Morgen sind knapp 50 Helfer des THWs vom Fliegerhorst Wunsdorf bei Hannover nach Venezuela aufgebrochen. Laut dem THW reagiere man damit auf ein Hilfeersuchen der venezolanischen Regierung nach dem schweren Erdbeben. Nach einem Streit von 2 Großfamilien in Göttingen vor 2 Wochen ermittelt die Polizei jetzt gegen 49 Beschuldigte. Innenministerin Daniela Behrens hat nun im Landtag Details bekannt gegeben, mehr dazu später. Und vom Stellenabbau bei VW könnten auch die Werke in Hannover und Emden betroffen sein, auch dazu gleich mehr.
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5: Hier steht ihr aktuell am längsten. Auf der A7 Richtung Hamburg gibt es zwischen dem Dreieck Walsrode und Soltau Ost 8 Kilometer Stau. Ihr müsst mit mindestens 22 Minuten Verzögerung rechnen. Auf der A1 Richtung Bremen stockt es zwischen dem Maschener Kreuz und dem Dreieck Hamburg-Norderelbe auf 9 Kilometern. In der Gegenrichtung steht ihr zwischen Opphusen und Bremen-Asten 4 Kilometer. Auf der A2 Richtung Braunschweig gibt es zwischen dem Kreuz Hannover-Buchholz und Lehrte-Ost 7 Kilometer Stau. Im weiteren Verlauf liegen Gegenstände auf der Fahrbahn zwischen der Raststätte Zweidorfer Holz Süd und Braunschweig-Wartenbüttel. Habt eine gute und sichere Fahrt.
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5: Bei euch in Tweest sind es aktuell 36 Grad. In Haaren messen wir ebenfalls 36 und Grafschaft Bentheim meldet 35 Grad. In der Nacht sinkt das Thermometer auf warme 23 Grad. So wird das Wetter morgen. Es erwartet euch ein Tag mit teils bewölktem Himmel und Regen bei anfangs 23 Grad. Im Laufe des Tages steigt das Thermometer auf bis zu 31 Grad an.
4: Die The Wolf Hot 20, wir gehen schon wieder wie im Fluge. Die Hälfte ist vorbei, wir sind angekommen bei Platz Nummer 10 und da geht's rein mit dem berühmten Triple Tap, habe ich ja letzte Woche schon gesagt. Das ist etwas, ohne das mein Leben wahrscheinlich nicht funktionieren würde. Ich bin die vergesslichste Person auf dem Planeten und wenn ich nicht aus der Haustür gehe mit Triple Tap, Phone, Keys, Wallet, dann würde ich wahrscheinlich genau 3 Tage überleben und dann irgendwo auf der Straße landen. Das haben sich Lainey Wilson und John Mayer auch gedacht und es ist auf Platz Nummer 10 gelandet. Hier ist Phone, Keys, Wallet.
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0: John Party hiermit offiziell zweimal in den The Wolf Hot 20 diese Woche vertreten, haben wir ja eben schon gehört, auf Platz Nummer 15, Drinkin' and Dancin'. Und das hier war Platz Nummer 9, Boots Off. Weiter geht's mit der guten Ella Langley. Einer unserer beliebtesten Songs des letzten Jahres, kann ich ziemlich sicher sagen, aber man merkt, selbst die größten Hits, die droppen irgendwann mal aus den Charts raus. Es ist Woche Nummer 19, ihr habt ihn damals zu eurem Lieblings-Country-Frühlingssong gewählt und ich finde ihn auch immer noch super, aber irgendwann ist halt auch mal Schluss, ne? Wir verabschieden uns langsam immer mehr von Shoes in Texas, momentan ist aber noch nicht Zeit dafür, es ist immer noch Platz Nummer 8. Hier ist Ella Langley.
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1: Platz Nummer 7, Dasher, Mad About It. Weiß jetzt nicht ganz genau, worüber die so sauer ist. Vielleicht sind es ja Männer, vielleicht sind es auch Frauen. Das ist nicht der Fall bei Kane Brown. Sein Song auf Platz Nummer 6 heißt Woman, ist aber tatsächlich einfach nur eine Liebeserklärung an seine Frau. Ist eine richtig schöne Sache und immer noch in den Top 10 hier unterwegs. Platz Nummer 6, hier ist Kane Brown, Woman.
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Platz Nummer 6, Kane Brown, Woman. Jetzt gibt's wieder ein bisschen neue Mucke von Slater Nelly, These Please. Und dann machen wir auch bald weiter mit den Duel for 20. Schön, dass ihr am Start seid.

0: Neue Mucke von Slater Nelly, These Please. Wir hören zusammen den Verkehr, das Wetter, die News. Dann sind wir wieder fantastisch informiert und können weitermachen mit den Top 5 in den The Wolf Hot 20. Die heißesten Country Songs der Woche. Gleich geht's weiter.
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1: Mit Martin Fischer und heute Morgen sind knapp 50 Helfer des Technischen Hilfswerks vom Fliegerhorst Wunstorf bei Hannover mit Bundeswehrmaschinen nach Venezuela aufgebrochen. Laut THW-Präsidentin Sabine Lackner reagiere man damit auf ein Hilfeersuchen der venezolanischen Regierung. Am Mittwochabend hatte es dort ein schweres Erdbeben gegeben. Die ehrenamtliche Helfergruppe werde unter anderem bei der Rettung und Bergung Verschütteter aus eingestürzten Gebäuden unterstützen. Vor allem in den ersten 72 Stunden nach einem Erdbeben könne man noch viele Menschen lebend retten. Ein Vorabteam des THW und andere Hilfsorganisationen seien auch zur Lageklärung und Koordinierung bereits am Donnerstag aufgebrochen. Die Einsatzdauer ist für 2 Wochen geplant. Nach einem Streit zweier Großfamilien in Göttingen vor 2 Wochen ermittelt die Polizei jetzt gegen 49 Beschuldigte wegen Landfriedensbruchs. Innenministerin Daniela Behrens hat nun im Landtag Details bekannt gegeben. Unter anderem sei ein Polizist lebensbedrohlich angeschossen worden. Dem 16-jährigen Schützen wird versuchter Totschlag vorgeworfen. Unter den Tätern seien sowohl Teenager als auch bis Mitte 70-Jährige. Vom Stellenabbau bei VW könnten auch in Niedersachsen die Werke in Hannover und Emden betroffen sein. Nach Recherchen des Manager-Magazins will das Unternehmen 100.000 Arbeitsplätze streichen. Das sind doppelt so viele wie bisher geplant. Arbeitnehmervertreter wollen sich jetzt gegen die Pläne einsetzen.
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2: Hier müsst ihr aktuell am meisten Zeit einplanen. Auf der A1 Richtung Osnabrück gibt es zwischen Bremen-Brinkum und Bremen-Arsten 3 Kilometer Stau. In der Gegenrichtung staut es sich auf 3 Kilometern zwischen Uphusen und Bremen-Arsten. Auf der A1 Richtung Lübeck stockt der Verkehr zwischen dem Maschener Kreuz und dem Dreieck Hamburg-Norderelbe auf 7 Kilometern. Ebenfalls Richtung Hamburg gibt es zwischen Olten und Posthausen Gefahr durch ein brennendes Fahrzeug. Auf der A7 Richtung Hamburg stockt der Verkehr zwischen Thies-Hope und dem Horster Dreieck auf 5 Kilometern. Rechnet mit Verzögerung. Habt eine gute und sichere Fahrt.
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2: In Haaren zeigt das Thermometer aktuell 36 Grad. In Grafschaft Bentheim wird es mit 37 Grad noch etwas wärmer. Auch in Papenburg sind es 36 Grad. In der Nacht sinkt das Thermometer auf warme 23 Grad. So wird das Wetter morgen. Es erwartet euch ein Tag mit teils bewölktem Himmel und Regen bei anfangs 23 Grad. Im Laufe des Tages steigt das Thermometer auf bis zu 31 Grad an.
1: Herzlich willkommen in den Top 5 in unseren The Wolf Hot 20 diese Woche und rein geht's mit meinem persönlichen Favoriten. Ich habe eben schon drüber gequatscht. Ich habe auch den Kollegen Cedric Kunz heute Morgen im Country Morgen schon damit vollgelabert. Das hier ist mein persönlicher Favorite Country Sommer Song, wie auch immer man es jetzt nennen will. Er ist wunderbar, groovig, smooth und hier auf Platz Nummer 5 gelandet. Hier ist Casey Musgraves, Dry Spell.
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0: Ella Langley, Morgan Wallen zusammen auf I Can't Love You Anymore, war vor 2 Wochen noch auf der 1, jetzt hier auf Platz 4 in unserem The Wolf Hot 20. Weiter geht's mit dem guten Shibuzi, bei dem freue ich mich ja immer noch auf sein angekündigtes Konzeptalbum. Das kommt demnächst raus und das hier war die erste Single daraus und ich muss schon sagen, das ist so ein Slowburner. Also je öfter ich den höre, desto A, finde ich den Song geiler und desto B, habe ich mehr Bock auf dieses Album, das kommen soll. Hier ist Platz Nummer 3, Born to Die.
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0: Das war Platz Nummer 3, Shibuzi, Born to Die und echte The Wolf Hot 20 Hörer, die wissen, welche beiden Songs hier noch fehlen. Und die Frage ist, welcher ist auf der 2 und welcher ist auf der 1? Ich sag's euch jetzt, Riley Green hat's wieder nicht geschafft. Think As You Drunk, wieder knapp dran vorbei, die zweite Woche auf der 2. Damit wisst ihr übrigens auch, was die Nummer 1 ist, aber das sage ich euch jetzt noch nicht. Hier ist jetzt erstmal Think As You Drunk, ein wunderbarer Song darüber, dass man extrem betrunken ist. Finde ich immer super, let's go.
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0: Riley Green schrammt wieder knapp vorbei an der Spitze. Das war Platz Nummer 2, Think As You Drunk. Und die The Wolf Hot 20 Ultras wissen, was jetzt kommt. Stella Lefty hat sich hier festgesetzt. Woche Nummer 7 für Boston, Woche Nummer 2 an der Spitze. Es ist auch einfach ein Hit, kann ich nicht sagen, ne? Das waren unsere The Wolf Hot 20, die gibt's jede Woche. Ich bin Martin Fischer, schön, dass ihr am Start seid. Ich freue mich schon auf nächstes Mal. Und ich lasse euch allein mit dem offiziell heißesten Country-Hit, den wir momentan so haben. Hier ist Stella Lefty mit Boston. Ich wünsche euch noch einen wunderschönen Tag. Bis nächstes Mal. Macht's gut.
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1: Ich bin Thomas Brockt. Die Zahl der Toten nach den schweren Erdbeben in Venezuela ist nach Angaben der Regierung auf 589 gestiegen. Außerdem seien 2980 Menschen verletzt worden, sagte die geschäftsführende Präsidentin Rodriguez. Inzwischen haben sich die ersten Rettungskräfte aus Deutschland auf den Weg ins Katastrophengebiet gemacht. Vom Flieger Horst Wunsdorf in Niedersachsen hob eine erste Militärmaschine ab. Weitere sollen folgen. An Bord sind neben Soldaten Einsatzkräfte des Technischen Hilfswerks sowie tonnenweise Material und Technik. Das Landgericht Magdeburg hat gegen den Todesfahrer vom Weihnachtsmarkt wegen des Anschlags von 2024 die Höchststrafe verhängt. Es verurteilte den Angeklagten unter anderem wegen Mordes zu lebenslanger Haft und stellte die besondere Schwere der Schuld fest. Eine Anordnung der Sicherungsverwahrung bleibt vorbehalten.
2: Der Angeklagte verfolgt das Urteil gegen ihn regungslos. Hören kann er es in der Glaskabine, in der er sitzt, erst als der Richter das Urteil ein zweites Mal verliest. Es gab technische Probleme. Das Gericht bescheinigt dem 51-Jährigen eine große Gefährlichkeit. Und es ist sehr wahrscheinlich, dass er den Rest seines Lebens im Gefängnis bzw. Maßregelvollzug verbringen wird. Beim Anschlag kurz vor Weihnachten 2024 waren ein 9-Jähriger und 5 Frauen ums Leben gekommen. Hunderte Menschen wurden verletzt. Lea Matschulat, Nachrichtenredaktion.
1: In Deutschland wird immer seltener geheiratet. Die Zahl der Eheschließungen ist im vergangenen Jahr auf den niedrigsten Stand seit 1950 gefallen. Gleichzeitig gab es etwas mehr Scheidungen als im Jahr davor.
3: Knapp 349.000 Paare haben sich 2025 das Ja-Wort gegeben, so wenige wie nie seit Beginn der Statistik. Rund 130.000 Ehen wurden geschieden, das ist ein leichtes Plus gegenüber dem Vorjahr. Insgesamt gehen aber auch die Scheidungszahlen langfristig zurück. Auffällig ist, Ehen werden heute im Schnitt später beendet, nach gut 14 Jahren. Thomas Pleskin, Nachrichtenredaktion.
1: Im Prozess nach dem Tod einer 4-köpfigen Familie aus Hamburg, die im Türkei-Urlaub mit Insektiziden vergiftet wurde, hat ein Gericht in Istanbul 4 Angeklagte schuldig gesprochen. Der Betreiber des Hotels wurde zu 13 Jahren und 4 Monaten Haft verurteilt. Der Inhaber der Schädlingsbekämpfungsfirma bekam eine 18-jährige Haftstrafe, ebenso sein Sohn. Ein Mitarbeiter der Firma wurde zu 12 Jahren und 2 Monaten verurteilt. Als Grund nannte der Richter bewusste fahrlässige Tötung.
4: Und jetzt für euch das Niedersachsen-Update mit Martin Fischer. Heute Morgen sind knapp 50 Helfer des THWs vom Flieger Horst Wunsdorf bei Hannover nach Venezuela aufgebrochen. Laut dem THW reagiere man damit auf ein Hilfeersuchen der venezolanischen Regierung nach dem schweren Erdbeben. Nach einem Streit von 2 Großfamilien in Göttingen vor 2 Wochen ermittelt die Polizei jetzt gegen 49 Beschuldigte. Innenministerin Daniela Behrens hat nun im Landtag Details bekannt gegeben, mehr dazu später. Und vom Stellenabbau bei VW könnten auch die Werke in Hannover und Emden betroffen sein, auch dazu gleich mehr.
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5: Hier steht ihr aktuell am längsten. Auf der A7 Richtung Kassel zwischen Göttingen und der Raststätte Göttingen West hat sich ein Unfall ereignet. Die Spur ist voll gesperrt. Auf der A7 Richtung Kassel gibt es zwischen Göttingen Nord und Roosdorf 3 Kilometer Stau. In der Gegenrichtung Richtung Hamburg staut es sich zwischen dem Maschener Kreuz und Seevetal-Ramelsloh auf 3 Kilometern. Auf der A2 Richtung Braunschweig zwischen dem Kreuz Hannover Ost und Lehrte Ost staut es sich auf 3 Kilometern. In der Gegenrichtung Richtung Hannover gibt es zwischen Wunstorf-Kohlenfeld und Wunstorf-Lute 2 Kilometer Stau. Gute Fahrt.
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5: In Haaren und Dörken zeigt das Thermometer derzeit 36 Grad. In Lingen ist es mit 35 Grad minimal kühler. In der Nacht sinkt das Thermometer auf warme 23 Grad. So wird das Wetter morgen. Es erwartet euch ein Tag mit teils bewölktem Himmel und Regen bei anfangs 23 Grad. Im Laufe des Tages steigt das Thermometer auf bis zu 31 Grad an.
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4: Mit Martin Fischer und heute Morgen sind knapp 50 Helfer des Technischen Hilfswerks vom Fliegerhorst Wunstorf bei Hannover mit Bundeswehrmaschinen nach Venezuela aufgebrochen. Laut THW-Präsidentin Sabine Lackner reagiere man damit auf ein Hilfeersuchen der venezolanischen Regierung. Am Mittwochabend hatte es dort ein schweres Erdbeben gegeben. Die ehrenamtliche Helfergruppe werde unter anderem bei der Rettung und Bergung Verschütteter aus eingestürzten Gebäuden unterstützen. Vor allem in den ersten 72 Stunden nach einem Erdbeben könne man noch viele Menschen lebend retten. Ein Vorabteam des THW und andere Hilfsorganisationen seien auch zur Lageklärung und Koordinierung bereits am Donnerstag aufgebrochen. Die Einsatzdauer ist für 2 Wochen geplant. Nach einem Streit zweier Großfamilien in Göttingen vor 2 Wochen ermittelt die Polizei jetzt gegen 49 Beschuldigte wegen Landfriedensbruchs. Innenministerin Daniela Behrendt

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1: Hier steht ihr aktuell am längsten. Auf der A7 Richtung Hannover gibt es zwischen Hildesheim und dem Dreieck Hannover Süd 4 Kilometer Stau. Rechnet mit 24 Minuten Zeitverlust. Auf der A2 Richtung Hannover staut es sich zwischen Bad Nenndorf und Wunstorf-Lute auf 3 Kilometern. Ihr verliert dort mindestens 17 Minuten. In der Gegenrichtung Richtung Braunschweig stockt der Verkehr zwischen dem Kreuz Hannover Ost und Lehrte Ost auf 4 Kilometern. Auf der A1 Richtung Hamburg brennt zwischen Sittensen und Heidenau ein Fahrzeug auf dem Standstreifen. Der Verkehr wird an der Unfallstelle vorbeigeführt. Es gibt Sichtbehinderungen durch Rauch. Gute Fahrt.
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1: Bei euch in Twist sind es aktuell 36 Grad. In Grafschaft Bentheim messen wir 35 Grad und auch Papenburg meldet 36 Grad. In der Nacht sinkt das Thermometer auf warme 23 Grad. So wird das Wetter morgen. Es erwartet euch ein Tag mit teils bewölktem Himmel und Regen bei anfangs 23 Grad. Im Laufe des Tages steigt das Thermometer auf bis zu 31 Grad an.
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1: Ich bin Thomas Brockt. Im Prozess um den Tod einer Hamburger Familie nach einer Insektizidvergiftung in einem Hotel in Istanbul sind 4 Angeklagte verurteilt worden. Das Gericht verhängte mehrjährige Haftstrafen. 2 Hotelmitarbeiter wurden freigesprochen.
2: Der Betreiber des Hotels erhielt 13 Jahre und 4 Monate Haft. Der Inhaber der Schädlingsbekämpfungsfirma und sein Sohn wurden zu jeweils 18 Jahren verurteilt, ein Mitarbeiter zu gut 12 Jahren. Das Gericht wertete den Fall als bewusste, fahrlässige Tötung. Die 4-köpfige Familie aus Hamburg war im November 2025 während eines Istanbul-Urlaubs gestorben. Ein Gutachten führte die Todesfälle später auf ein im Hotel eingesetztes Insektizid zurück. Das Urteil ist noch nicht rechtskräftig. Svenja Huck, Nachrichtenredaktion.
1: Die Zahl der Toten nach den schweren Erdbeben in Venezuela ist nach Angaben der Regierung auf 589 gestiegen. Außerdem seien 2980 Menschen verletzt worden, sagte die geschäftsführende Präsidentin Rodriguez. Inzwischen haben sich die ersten Rettungskräfte aus Deutschland auf den Weg ins Katastrophengebiet gemacht. Vom Flieger Horst Wunsdorf in Niedersachsen hob eine erste Militärmaschine ab. Weitere sollen folgen. An Bord sind neben Soldaten Einsatzkräfte des Technischen Hilfswerks sowie tonnenweise Material und Technik. In Deutschland wird immer seltener geheiratet. Die Zahl der Eheschließungen ist im vergangenen Jahr auf den niedrigsten Stand seit 1950 gefallen. Gleichzeitig gab es etwas mehr Scheidungen als im Jahr zuvor.
3: Knapp 349.000 Paare haben sich 2025 das Ja-Wort gegeben, so wenige wie nie seit Beginn der Statistik. Rund 130.000 Ehen wurden geschieden, das ist ein leichtes Plus gegenüber dem Vorjahr. Insgesamt gehen aber auch die Scheidungszahlen langfristig zurück. Auffällig ist, Ehen werden heute im Schnitt später beendet, nach gut 14 Jahren. Thomas Pleskin, Nachrichtenredaktion.
1: VW will sich vorerst nicht im Detail zu Berichten über verschärfte Sparpläne äußern. Ein Sprecher bestätigte aber auf Anfrage, dass der Konzernvorstand in den vergangenen Monaten intensiv an einem Zukunftsplan für die Neuaufstellung des Unternehmens gearbeitet habe. Das Manager-Magazin hatte berichtet, VW wolle seinen Sparkurs deutlich verschärfen. Bis zu 100.000 Stellen könnten weltweit wegfallen, doppelt so viele wie bislang geplant.
4: Und jetzt für euch das Niedersachsen-Update mit Martin Fischer. Heute Morgen sind knapp 50 Helfer des THWs vom Flieger Horst Wunsdorf bei Hannover nach Venezuela aufgebrochen. Laut dem THW reagiere man damit auf ein Hilfeersuchen der venezolanischen Regierung nach dem schweren Erdbeben. Nach einem Streit von 2 Großfamilien in Göttingen vor 2 Wochen ermittelt die Polizei jetzt gegen 49 Beschuldigte. Innenministerin Daniela Behrens hat nun im Landtag Details bekannt gegeben, mehr dazu später. Und vom Stellenabbau bei VW könnten auch die Werke in Hannover und Emden betroffen sein, auch dazu gleich mehr.
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5: Hier steht er aktuell am längsten. Auf der A7 Richtung Kassel gibt es zwischen Göttingen Nord und Roßdorf 5 Kilometer Stau nach einem Unfall. In der Gegenrichtung Hannover staute sich zwischen Hildesheim und dem Dreieck Hannover Süd auf 4 Kilometern. Auf der A1 Richtung Hamburg steht zwischen Sittensen und Heidenau ein Fahrzeug auf dem Standstreifen in Flammen. Der Verkehr wird vorbeigeführt. Auf derselben Strecke staut es sich auf 4 Kilometern. Auf der A2 Richtung Hannover gibt es zwischen Bad Nenndorf und Wunstorf-Lute 4 Kilometer Stau. Ebenfalls 4 Kilometer Stau meldet die A2 Richtung Magdeburg zwischen dem Kreuz Wolfsburg-Königslutter und Königslutter. Gute Fahrt.
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5: In Haselünne sind es aktuell 33 Grad. In Sögel haben wir 35 Grad, genauso wie in Grafschaft Bentheim. In der Nacht sinkt das Thermometer auf warme 23 Grad. So wird das Wetter morgen. Es erwartet euch ein Tag mit teils bewölktem Himmel und Regen bei anfangs 23 Grad. Im Laufe des Tages steigt das Thermometer auf bis zu 31 Grad an.
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1: Mit Martin Fischer und heute Morgen sind knapp 50 Helfer des Technischen Hilfswerks vom Fliegerhorst Wunstorf bei Hannover mit Bundeswehrmaschinen nach Venezuela aufgebrochen. Laut THW-Präsidentin Sabine Lackner reagiere man damit auf ein Hilfeersuchen der venezolanischen Regierung. Am Mittwochabend hatte es dort ein schweres Erdbeben gegeben. Die ehrenamtliche Helfergruppe werde unter anderem bei der Rettung und Bergung Verschütteter aus eingestürzten Gebäuden unterstützen. Vor allem in den ersten 72 Stunden nach einem Erdbeben könne man noch viele Menschen lebend retten. Ein Vorabteam des THW und andere Hilfsorganisationen seien auch zur Lageklärung und Koordinierung bereits am Donnerstag aufgebrochen. Die Einsatzdauer ist für 2 Wochen geplant. Nach einem Streit zweier Großfamilien in Göttingen vor 2 Wochen ermittelt die Polizei jetzt gegen 49 Beschuldigte wegen Landfriedensbruchs. Innenministerin Daniela Behrens hat nun im Landtag Details bekannt gegeben. Unter anderem sei ein Polizist lebensbedrohlich angeschossen worden. Dem 16-jährigen Schützen wird versuchter Totschlag vorgeworfen. Unter den Tätern seien sowohl Teenager als auch bis Mitte 70-Jährige. Vom Stellenabbau bei VW könnten auch in Niedersachsen die Werke in Hannover und Emden betroffen sein. Nach Recherchen des Manager-Magazins will das Unternehmen 100.000 Arbeitsplätze streichen. Das sind doppelt so viele wie bisher geplant. Arbeitnehmervertreter wollen sich jetzt gegen die Pläne einsetzen.
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2: Auf der A7 Richtung Kassel ist die Fahrbahn zwischen Göttingen und der Raststätte Göttingen West nach einem Unfall voll gesperrt. Hier müsst ihr aktuell am meisten Zeit einplanen. Auf der A2 Richtung Hannover gibt es zwischen Bad Nenndorf und Garbsen 7 Kilometer Stau. In der Gegenrichtung Richtung Dortmund steht ihr zwischen Garbsen und dem Dreieck Hannover West auf 3 Kilometern. Auf der A1 Richtung Hamburg brennt zwischen Sittensen und Heidenau ein Fahrzeug auf dem Standstreifen. Der Rauch behindert die Sicht. Ebenfalls Richtung Hamburg gibt es zwischen Elsdorf und Heidenau 4 Kilometer Stau. Wir wünschen euch eine gute Fahrt.
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2: Bei euch in Haselünne sind es aktuell 33 Grad, in Meppen 34 und in Geeste sogar 36 Grad. In der Nacht sinkt das Thermometer auf warme 23 Grad. So wird das Wetter morgen. Es erwartet euch ein Tag mit teils bewölktem Himmel und Regen bei anfangs 23 Grad. Im Laufe des Tages steigt das Thermometer auf bis zu 31 Grad an.
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1: Ich bin Thomas Brockt. Nach dem schweren Erdbeben in Venezuela ist die Zahl der Todesopfer auf 589 gestiegen. Fast 3000 Menschen wurden verletzt. Zehntausende werden weiter unter den Trümmern vermutet. Internationale Rettungsteams sind inzwischen auf dem Weg oder bereits im Katastrophengebiet.
2: Den Helfern läuft die Zeit davon. Die Chancen, verschüttete Leben zu finden, sinken nach rund 72 Stunden deutlich. Viele Angehörige suchen noch immer mit bloßen Händen nach Vermissten. Unterstützung kommt unter anderem aus Europa, den USA und mehreren lateinamerikanischen Ländern. Aus Deutschland sind Teams des Technischen Hilfswerks und der Luftwaffe auf dem Weg ins Katastrophengebiet. Hoffnung machen immer wieder einzelne Berichte über Überlebende, die aus den Trümmern gerettet werden. Thomas Bleskin, Nachrichtenredaktion.
1: Das Landgericht Magdeburg hat gegen den Todesfahrer vom Weihnachtsmarkt wegen des Anschlags von 2024 mit 6 Toten die Höchststrafe verhängt. Es verurteilte den Angeklagten aus Saudi-Arabien unter anderem wegen Mordes zu lebenslanger Haft und stellte die besondere Schwere der Schuld fest. Eine Anordnung der Sicherungsverwahrung bleibt vorbehalten. Das Urteil ist noch nicht rechtskräftig. Im Prozess um den Tod einer Hamburger Familie nach einer Insektizidvergiftung in einem Hotel in Istanbul sind 4 Angeklagte verurteilt worden. Das Gericht verhängte mehrjährige Haftstrafen. 2 Hotelmitarbeiter wurden freigesprochen.
3: Der Betreiber des Hotels erhielt 13 Jahre und 4 Monate Haft. Der Inhaber der Schädlingsbekämpfungsfirma und sein Sohn wurden zu jeweils 18 Jahren verurteilt, ein Mitarbeiter zu gut 12 Jahren. Das Gericht wertete den Fall als bewusste, fahrlässige Tötung. Die 4-köpfige Familie aus Hamburg war im November 2025 während eines Istanbul-Urlaubs gestorben. Ein Gutachten führte die Todesfälle später auf ein im Hotel eingesetztes Insektizid zurück. Svenja Huck, Nachrichtenredaktion.
1: Der Deutsche Wetterdienst hat nach vorläufigen Angaben mit 41,3 Grad die höchste Temperatur registriert, die jemals in Deutschland gemessen wurde. Gemessen wurde der Wert um 17 Uhr in Saarbrücken-Burbach im Saarland. Der Hitzerekord für Deutschland hatte bisher bei 41,2 Grad gelegen, gemessen im Juli 2019 in Tönisforst und Duisburg-Gebarl in Nordrhein-Westfalen.
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4: Hier steht ihr aktuell am längsten. Auf der A2 Richtung Hannover gibt es zwischen Bad Nenndorf und Garbsen 8 Kilometer Stau. In der Gegenrichtung, Richtung Dortmund, staut es sich zwischen Hannover-Langenhagen und Garbsen auf 4 Kilometern nach einem Unfall. Auf der A7 Richtung Kassel hat es zwischen Göttingen und der Raststätte Göttingen-West einen Unfall gegeben. Der Verkehr wird an der Unfallstelle vorbeigeführt, es staut sich auf 3 Kilometern. Auf der A1 Richtung Hamburg brennt zwischen Sittensen und Heidenau ein Fahrzeug auf dem Standstreifen. Der Verkehr wird an der Unfallstelle vorbeigeführt, es gibt 2 Kilometer Stau und Sichtbehinderung durch Rauch. Gute Fahrt.
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4: In Lingen sind es aktuell 31 Grad. In Meppen haben wir 34 Grad. Auch in Haselünne messen wir 31 Grad. In der Nacht sinkt das Thermometer auf warme 24 Grad. So wird das Wetter morgen. Es erwartet euch ein Tag mit Wolken und Regen bei anfangs 24 Grad. Im Laufe des Tages steigt das Thermometer auf bis zu 31 Grad an.
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1: Ich bin Thomas Brockt. Der Deutsche Wetterdienst hat nach vorläufigen Angaben mit 41,3 Grad die höchste Temperatur registriert, die jemals in Deutschland gemessen wurde. Der Wert wurde um 17 Uhr in Saarbrücken gemessen. Der Hitzerekord für Deutschland hatte bisher bei 41,2 Grad gelegen, gemessen im Juli 2019 in Nordrhein-Westfalen. Und auch der neue Rekord könnte schnell überholt sein, denn am Wochenende soll es noch etwas heißer werden. US-Präsident Trump droht europäischen Ländern mit neuen Strafzöllen. Betroffen wären Staaten, die eine Digitalsteuer für große Internetkonzerne einführen. Die angekündigten Zölle würden 100% betragen.
2: Trump ist wieder in seinem Element. Zolldrohungen sind ein beliebtes Mittel des Republikaners, um Druck aufzubauen, auch wenn er sie oftmals gar nicht in die Tat umsetzt. Genaue Länder nannte er nicht, aber Pläne, große amerikanische Konzerne mit Digitalabgaben zu belegen, gab es auch schon in Deutschland. Trump will die Tech-Konzerne in den USA schützen, eine wichtige Stütze der amerikanischen Wirtschaft. Aus Washington, Anna Ringle.
1: Der VW-Konzern will einem Medienbericht zufolge seinen Sparkurs deutlich verschärfen. Bis zu 100.000 Stellen könnten weltweit wegfallen, doppelt so viele wie bislang geplant, berichtet das Manager-Magazin unter Berufung auf Insider. 4 Werken in Deutschland drohe die Schließung.
3: Betroffen sind dem Bericht zufolge die VW-Werke in Hannover, Zwickau und Emden sowie der Audi-Standort in Neckarsulm. Wann das genau passieren soll, geht aus dem Bericht nicht hervor. Die Rede ist von mittelfristig. Dabei gilt bis mindestens 2030 an den deutschen Konzernstandorten eine Beschäftigungssicherung. Volkswagen hatte bereits angekündigt, 50.000 Stellen zu streichen. Nun könnten es doppelt so viele werden. Fiona Reinhardt, Nachrichtenredaktion.
1: Nach den Erdbeben in Venezuela steigt die Zahl der Opfer weiter an. Am zweiten Tag nach der Katastrophe liegt die offizielle Zahl der Toten bei 920. Außerdem seien 3.300 Menschen verletzt worden, teilte der Präsident der Nationalversammlung Rodriguez mit. Viele Menschen werden noch unter den Trümmern vermutet. Inzwischen läuft die internationale Hilfe an, die in dem verarmten südamerikanischen Land dringend benötigt wird. Vom Fliegerhorst Wunsdorf in Niedersachsen machten sich auch erste deutsche Rettungskräfte auf den Weg.
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4: Hier müsst ihr aktuell am meisten Zeit einplanen. Auf der A2 Richtung Dortmund gibt es zwischen dem Dreieck Hannover West und Garbsen 4 Kilometer Stau nach einem Unfall. Ebenfalls auf der A2 Richtung Braunschweig staut es sich zwischen dem Kreuz Hannover Ost und Lehrte Ost auf 3 Kilometern. Auf der A1 Richtung Osnabrück steht ihr zwischen Bremen-Brinkum und dem Dreieck Stur 3 Kilometer. In der Gegenrichtung Richtung Bremen brennt zwischen Sittensen und Heidenau ein Fahrzeug auf dem Standstreifen. Der Verkehr wird an der Unfallstelle vorbeigeführt. Auf der A7 Richtung Kassel hat es zwischen Göttingen und der Raststätte Göttingen West einen Unfall gegeben. Das Stauende liegt hinter einer Kuppe. Im weiteren Verlauf steht auf dem Standstreifen ein Fahrzeug nach einem Unfall ungesichert. Gute Fahrt.
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4: In Sögel haben wir aktuell 32 Grad. In Dörpen ebenfalls 32. Tweest meldet 29 Grad. In der Nacht sinkt das Thermometer auf warme 24 Grad. So wird das Wetter morgen. Es erwartet euch ein Tag mit Wolken und Regen bei anfangs 24 Grad. Im Laufe des Tages steigt das Thermometer auf bis zu 31 Grad an.
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1: Ich bin Thomas Brockt. Der Deutsche Wetterdienst hat nach vorläufigen Angaben mit 41,3 Grad die höchste Temperatur registriert, die jemals in Deutschland gemessen wurde. Der Wert wurde um 17 Uhr in Saarbrücken gemessen. Der Hitzerekord für Deutschland hatte bisher bei 41,2 Grad gelegen, gemessen im Juli 2019 in Nordrhein-Westfalen. Und auch der neue Rekord könnte schnell überholt sein, denn am Wochenende soll es noch etwas heißer werden. US-Präsident Trump droht europäischen Ländern mit neuen Strafzöllen. Betroffen wären Staaten, die eine Digitalsteuer für große Internetkonzerne einführen. Die angekündigten Zölle würden 100% betragen.
2: Trump ist wieder in seinem Element. Zolldrohungen sind ein beliebtes Mittel des Republikaners, um Druck aufzubauen, auch wenn er sie oftmals gar nicht in die Tat umsetzt. Genaue Länder nannte er nicht, aber Pläne, große amerikanische Konzerne mit Digitalabgaben zu belegen, gab es auch schon in Deutschland. Trump will die Tech-Konzerne in den USA schützen, eine wichtige Stütze der amerikanischen Wirtschaft. Aus Washington, Anna Ringle.
1: Der VW-Konzern will einem Medienbericht zufolge seinen Sparkurs deutlich verschärfen. Bis zu 100.000 Stellen könnten weltweit wegfallen, doppelt so viele wie bislang geplant, berichtet das Manager-Magazin unter Berufung auf Insider. 4 Werken in Deutschland drohe die Schließung.
3: Betroffen sind dem Bericht zufolge die VW-Werke in Hannover, Zwickau und Emden sowie der Audi-Standort in Neckarsulm. Wann das genau passieren soll, geht aus dem Bericht nicht hervor. Die Rede ist von mittelfristig. Dabei gilt bis mindestens 2030 an den deutschen Konzernstandorten eine Beschäftigungssicherung. Volkswagen hatte bereits angekündigt, 50.000 Stellen zu streichen. Nun könnten es doppelt so viele werden. Fiona Reinhardt, Nachrichtenredaktion.
1: Nach den Erdbeben in Venezuela steigt die Zahl der Opfer weiter an. Am zweiten Tag nach der Katastrophe liegt die offizielle Zahl der Toten bei 920. Außerdem seien 3.300 Menschen verletzt worden, teilte der Präsident der Nationalversammlung Rodriguez mit. Viele Menschen werden noch unter den Trümmern vermutet. Inzwischen läuft die internationale Hilfe an, die in dem verarmten südamerikanischen Land dringend benötigt wird. Vom Fliegerhorst Wunsdorf in Niedersachsen machten sich auch erste deutsche Rettungskräfte auf den Weg.
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4: Hier steht ihr aktuell am längsten. Auf der A2 Richtung Dortmund gibt es zwischen Hannover-Langenhagen und Hannover-Herrenhausen 5 Kilometer Stau nach einem Unfall. Ihr verliert mindestens eine halbe Stunde. Auf der A1 Richtung Osnabrück staut es sich zwischen Bremen-Brinkum und dem Dreieck Stur auf 3 Kilometern. Die Verzögerung beträgt mindestens 27 Minuten. Auf der A261 Richtung Buchholzer Dreieck brennt zwischen Tötensen und dem Buchholzer Dreieck ein Fahrzeug auf der Fahrbahn. Ebenfalls auf der A1 zwischen Hollenstedt und Rade halten sich in beiden Richtungen Personen auf dem Standstreifen auf. Gute Fahrt.
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4: In Geeste zeigt das Thermometer derzeit 30 Grad. In Lingen sind es 27 Grad, während wir in Herzlake 29 Grad messen. In der Nacht sinkt das Thermometer auf warme 24 Grad. So wird das Wetter morgen. Es erwartet euch ein Tag mit Wolken und Regen bei anfangs 24 Grad. Im Laufe des Tages steigt das Thermometer auf bis zu 31 Grad an.
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1: Ich bin Dirk Zeitler. Deutschland hatte einen neuen Hitzerekord. Der Deutsche Wetterdienst registrierte nach vorläufigen Angaben am Nachmittag 41,3 Grad. Gemessen wurde der Wert in Saarbrücken-Burbach im Saarland.
2: Der bisherige Rekord hierzulande lag bei 41,2 Grad, gemessen 2019 an zwei Messstationen in Nordrhein-Westfalen. Allerdings Ende Juli, nicht wie jetzt schon im Juni. Experten sagen, extreme Wetterlagen wie die aktuelle Hitzewelle sind wegen der Klimakrise bei uns häufiger geworden. Die Statistik des Deutschen Wetterdienstes zeigt, dass die durchschnittliche Anzahl der Tage mit Temperaturen über 30 Grad in den vergangenen Jahren in Deutschland zugenommen hat. Thomas Bleskin, Nachrichtenredaktion.
1: Nach dem Erdbeben in Venezuela steigt die Zahl der Opfer, während die Angehörigen von Vermissten fieberhaft nach ihnen unter den Trümmern und übers Internet suchen. Am zweiten Tag nach der Katastrophe liegt die offizielle Zahl der Toten bei 920. Inzwischen läuft internationale Hilfe an, die in dem verarmten südamerikanischen Land dringend benötigt wird. Auch erste deutsche Rettungskräfte machten sich auf den Weg. Im Prozess um den Tod einer Hamburger Familie nach einer Insektizidvergiftung in einem Hotel in Istanbul sind vier Angeklagte verurteilt worden. Das Gericht verhängte mehrjährige Haftstrafen.
3: Der Betreiber des Hotels erhielt 13 Jahre und 4 Monate Haft. Der Inhaber der Schädlingsbekämpfungsfirma und sein Sohn wurden zu jeweils 18 Jahren verurteilt, ein Mitarbeiter zu gut 12 Jahren. Das Gericht wertete den Fall als bewusste fahrlässige Tötung. Die vierköpfige Familie aus Hamburg war im November 2025 während eines Istanbul-Urlaubs gestorben. Ein Gutachten führte die Todesfälle später auf ein im Hotel eingesetztes Insektizid zurück. Das Urteil ist noch nicht rechtskräftig. Svenja Huck, Nachrichtenredaktion. Svenja Huck, Antenne Thüringen, Nachrichtenredaktion.
1: US-Präsident Trump droht europäischen Ländern mit neuen Zöllen in Höhe von 100%, sollten sie Digitalsteuern beschließen. Die Zölle würden an die Stelle vereinbarter Zollabkommen treten, schrieb Trump. Sie würden auf sämtliche Waren erhoben, die in die USA exportiert werden.
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4: Hier steht ihr aktuell am längsten. Auf der A1 Richtung Osnabrück zwischen Bremen-Brinkum und dem Dreieck Stur gibt es 4 Kilometer Stau. Ihr müsst mit mindestens 31 Minuten Zeitverlust rechnen. Auf der A30 Richtung Bad Oeynhausen steht ihr zwischen Bissendorf und Gesmold 1 Kilometer. Der Zeitverlust beträgt mindestens 12 Minuten. Auf der A31 Richtung Gronau in Höhe Schüttorf-Ost steht ein kaputter Wagen auf dem Standstreifen. Personen befinden sich auf der Fahrbahn. Habt eine gute und sichere Fahrt.
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4: In Papenburg zeigen die Thermometer derzeit 26 Grad. In Grafschaft-Bentheim haben wir 27 Grad, genauso auch in Haselünne. In der Nacht sinkt das Thermometer auf warme 24 Grad. So wird das Wetter morgen. Es erwartet euch ein Tag mit Sonne, Wolken und Regen. Bei anfangs 24 Grad, im Laufe des Tages steigt das Thermometer auf bis zu 31 Grad an.
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1: Ich bin Dirk Zeitler. Deutschland hat einen neuen Hitzerekord. Der Deutsche Wetterdienst registrierte nach vorläufigen Angaben am Nachmittag 41,3 Grad. Gemessen wurde der Wert in Saarbrücken-Burbach im Saarland.
2: Der bisherige Rekord hierzulande lag bei 41,2 Grad, gemessen 2019 an zwei Messstationen in Nordrhein-Westfalen. Allerdings Ende Juli, nicht wie jetzt schon im Juni. Experten sagen, extreme Wetterlagen wie die aktuelle Hitzewelle sind wegen der Klimakrise bei uns häufiger geworden. Die Statistik des Deutschen Wetterdienstes zeigt, dass die durchschnittliche Anzahl der Tage mit Temperaturen über 30 Grad in den vergangenen Jahren in Deutschland zugenommen hat. Thomas Bleskin, Nachrichtenredaktion.
1: Nach dem Erdbeben in Venezuela steigt die Zahl der Opfer, während die Angehörigen von Vermissten fieberhaft nach ihnen unter den Trümmern und übers Internet suchen. Am zweiten Tag nach der Katastrophe liegt die offizielle Zahl der Toten bei 920. Inzwischen läuft internationale Hilfe an, die in dem verarmten südamerikanischen Land dringend benötigt wird. Auch erste deutsche Rettungskräfte machten sich auf den Weg. US-Präsident Trump droht europäischen Ländern mit neuen Strafzöllen. Betroffen wären Staaten, die eine Digitalsteuer für große Internetkonzerne einführen. Die angekündigten Zölle würden 100% betragen.
3: Trump ist wieder in seinem Element. Zolldrohungen sind ein beliebtes Mittel des Republikaners, um Druck aufzubauen, auch wenn er sie oftmals gar nicht in die Tat umsetzt. Genaue Länder nannte er nicht, aber Pläne, große amerikanische Konzerne mit Digitalabgaben zu belegen, gab es auch schon in Deutschland. Trump will die Tech-Konzerne in den USA schützen, eine wichtige Stütze der amerikanischen Wirtschaft. Anna Ringle, Washington. Aus Washington, Anna Ringle.
1: Zum Sport. Weltfußballer Ousmane Dembélé hat Frankreich mit einer 3-Tore-Gala zum Gruppensieg geschossen und den Weg für ein mögliches Achtelfinalduell mit Deutschland freigemacht. Dembélé war der überragende Akteur beim 4:1 gegen Norwegen. Senegal darf nach einem 5:0-Sieg gegen den Irak auf das Weiterkommen hoffen.
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4: Hier steht ihr aktuell am längsten. Auf der A1 Richtung Osnabrück gibt es zwischen Bremen-Brinkum und dem Dreieck Stur 2 Kilometer Stau. Rechnet mit mindestens 12 Minuten Zeitverlust. Auf der A31 Richtung Gronau steht in Höhe Schüttorf-Ost ein Fahrzeug auf dem Standstreifen. Achtung, es befinden sich Personen auf dem Standstreifen. Auf der A7 Richtung Hamburg liegt zwischen dem Horster Dreieck und Fleestedt ein totes Reh auf dem linken Fahrstreifen. Der Standstreifen ist blockiert. Gute Fahrt.
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4: In Haselünne sind es aktuell 27 Grad. Genauso warm ist es in Herzlake und auch in Lingen messen wir 27 Grad. In der Nacht sinkt das Thermometer auf warme 24 Grad. So wird das Wetter morgen. Es erwartet euch ein Tag mit Sonne, Wolken und Regen. Bei anfangs 24 Grad, im Laufe des Tages steigt das Thermometer auf bis zu 31 Grad an.

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1: Ich bin Dirk Zeitler. Das US-Militär hat nach eigenen Angaben trotz vereinbarter Waffenruhe Angriffe gegen den Iran durchgeführt. Dies sei eine Reaktion auf die Attacke auf ein Frachtschiff am Donnerstag, die die USA dem Iran zuschrieben, teilte das zuständige Regionalkommando CENTCOM mit. Die USA haben demnach aus der Luft iranische Raketen- und Drohnenlagerstätten sowie küstennahe Radaranlagen angegriffen. Es handelt sich um die ersten Angriffe der USA auf iranische Ziele seit Unterzeichnung des Rahmenabkommens mit Teheran in der vergangenen Woche. Deutschland hat einen neuen Hitzerekord. Der Deutsche Wetterdienst registrierte nach vorläufigen Angaben am Nachmittag 41,3 Grad. Gemessen wurde der Wert in Saarbrücken-Burbach im Saarland.
2: Der bisherige Rekord hierzulande lag bei 41,2 Grad, gemessen 2019 an zwei Messstationen in Nordrhein-Westfalen. Allerdings Ende Juli, nicht wie jetzt schon im Juni. Experten sagen, extreme Wetterlagen wie die aktuelle Hitzewelle sind wegen der Klimakrise bei uns häufiger geworden. Die Statistik des Deutschen Wetterdienstes zeigt, dass die durchschnittliche Anzahl der Tage mit Temperaturen über 30 Grad in den vergangenen Jahren in Deutschland zugenommen hat. Thomas Bleskin, Nachrichtenredaktion.
1: US-Präsident Trump droht europäischen Ländern mit neuen Strafzöllen. Betroffen wären Staaten, die eine Digitalsteuer für große Internetkonzerne einführen. Die angekündigten Zölle würden 100% betragen.
3: Trump ist wieder in seinem Element. Zolldrohungen sind ein beliebtes Mittel des Republikaners, um Druck aufzubauen, auch wenn er sie oftmals gar nicht in die Tat umsetzt. Genaue Länder nannte er nicht, aber Pläne, große amerikanische Konzerne mit Digitalabgaben zu belegen, gab es auch schon in Deutschland. Trump will die Tech-Konzerne in den USA schützen, eine wichtige Stütze der amerikanischen Wirtschaft. Aus Washington, Anna Ringle.
1: Zum Sport. Weltfußballer Ousmane Dembélé hat Frankreich mit einer 3-Tore-Gala zum Gruppensieg geschossen und den Weg für ein mögliches Achtelfinalduell mit Deutschland freigemacht. Dembélé war der überragende Akteur beim 4:1 gegen Norwegen. Senegal darf nach einem 5:0-Sieg gegen den Irak auf das Weiterkommen hoffen.
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4: Hier steht ihr aktuell am längsten. Auf der A7 Richtung Hannover gibt es zwischen Echte und Seesenharz eine ungesicherte Unfallstelle mit Gegenständen und Personen auf der Fahrbahn. In der Gegenrichtung besteht ebenfalls Gefahr durch die Unfallstelle. Auf der A28 Richtung Bremen läuft zwischen Hatten und Hude die Unfallaufnahme. Auf der A31 Richtung Gronau steht in Höhe Schüttorf-Ost ein kaputtes Fahrzeug auf dem Standstreifen. Personen halten sich dort auf. Habt eine gute und sichere Fahrt.
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4: In Tweest zeigt das Thermometer 26 Grad. In Dörpen und Sögel sind es jeweils 24 Grad. In der Nacht sinkt das Thermometer auf warme 24 Grad. So wird das Wetter morgen. Es erwartet euch ein Tag mit Sonne, Wolken und Regen. Bei anfangs 24 Grad, im Laufe des Tages steigt das Thermometer auf bis zu 31 Grad an.

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